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4: Mit Melanie Wenig. Guten Morgen. Daumen drücken für alle Maturantinnen und Maturanten. Los geht's mit der Zentralmatura. Heute steht die Deutschmatura am Plan. Übermorgen Englisch. Das Angstfach vieler, auch mit der höchsten Fünferquote, ist Mathematik. Die Mathematura steht für kommenden Montag am Plan. Den Abschluss macht nach dem Feiertag Christi Himmelfahrt dann Altgriechisch. Anfang Juni folgt dann die mündliche Matura. ÖVP-Clubobmann August Wöginger ist gestern im Postenschacher Prozess wegen Amtsmissbrauchs nicht rechtskräftig schuldig gesprochen worden. Wöginger hat einem Parteikollegen einen Vorstandsposten im Finanzamt Braunau verschafft. Bei der Korruptionsbekämpfung gibt es in Österreich noch viel zu tun, heißt es heute von Transparency International. Zwar bemüht sich die Regierung um strengere Gesetze, aber es mangelt

0: an der Umsetzung. Nachdem ein Autolenker in Leipzig gestern in der Fußgängerzone in eine Menschenmenge gerast ist, gibt es mit Stand jetzt 2 Tote und mindestens 3 Schwerverletzte. Der Lenker ist noch an seinem Wagen gestellt und festgenommen worden. Es handelt sich um einen 33-jährigen Deutschen, wie die Polizei mitteilt. Die Ermittlungen laufen. Auf die Probleme von Menschen mit Asthma macht heute der Welt-Asthma-Tag aufmerksam. In Österreich leiden schätzungsweise 500.000 Menschen an der Krankheit. Vor allem Rauchen fördert Asthma. Während in Österreich immer weniger Männer rauchen, schaut der Trend bei Frauen umgekehrt aus. Speziell Frauen zwischen 30 und 64 rauchen häufig, zeigt die Statistik.
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3: Heute wechseln sich Sonne und Wolken ab, wobei es in der ersten Tageshälfte durchaus freundlicher aussieht wie dann am Nachmittag. Da werden die Wolken dann mehr und es kann dann auch vereinzelt regnen, teils auch gewittern. 22 Grad gehen sich aus.
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4: Ihr kommt im Moment ohne Probleme durchs Ländle. Weiterhin gute und sichere Fahrt.
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4: Schönen guten Morgen.
3: Hey.
4: Ihr braucht noch den ultimativen Tipp für eure Sommerfigur. Eine neue Trendsportart im Ländle. Die verbrennt Kalorien, dass es nur noch so raucht. Dranbleiben, was das für eine ist, verraten wir euch in 6 Minuten.
3: Zuvor gibt's Handtricks, jetzt als Energiekick. Für den Dienstagmorgen Golden, einer der besten aktuellen Hits für euch.

0: kurz nach 5 von Tene Vorarlberg hier. Einen schönen guten Morgen. Endgegner Trampolin, der Trendsport Jumping Fitness, hat jetzt auch Dornbirn erreicht.
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3: Ja, das habt ihr sicher auch schon mal auf Videos gesehen. Statt normalem Workout springt man wie wild auf Trampolins, die so eine Halterung zum Festhalten vorne dran haben. Und das gibt's jetzt neu in Dornbirn in der Lustenauer Straße. Ich sag's euch, jede Körperphase. Faser wird dabei benutzt, weil Simon und ich haben es tatsächlich am Abend für euch ausprobiert. Wie es war, darüber sprechen wir heute noch um 20 vor 8 hier von den Fall.

0: Antenne Vorarlberg hier. Einen schönen guten Morgen.
1: Hallihallo.
0: Heute mit diesen Themen. Was fragt ihr eigentlich ChatGPT? 3/4 von euch würden lieber ihren ChatGPT veröffentlichen als ihre Fotogalerie. Das haben wir gestern. Würdet ihr lieber Montag herausgefunden? Und da interessiert uns doch einfach brennend, ja, was fragt ihr die KI so alles?
1: Ich habe es eh gestern schon gesehen, ich frage alles durch die Bank. Mhm. Also ob das ein Wehwehchen ist oder irgendeine Pflanze, die ich nicht kenne oder sonst irgendwas. Also ich nutze es wirklich öfter, als ich denkt hätte am Anfang.
0: Ja, wie nutzt ihr die KI? Schickt uns gern Sprachnachrichten rein ins Studio, eure ersten Antworten um 6:55.
1: Außerdem wird Taylor Swift eine neue Disney-Prinzessin. No, warum sich Fans sicher sind, dass da was im Busch ist. Ich verrate es euch, ein Chiara's Netz-Update.

0: 20:07.
1: Und wir haben gerade vorher schon drüber gesprochen. Jumping Fitness gibt es jetzt neu in Dornbirn, also die Trendsportart, bei der man da auf dem Trampolin oben steht und sich vorne an der Stange festhält. Chiara und ich haben es für euch getestet. Unser Fazit um 20:08.

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10: Es ist 5.22 Uhr.
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11: Mit Melanie Wenig, guten Morgen. Daumen drücken für alle Maturantinnen und Maturanten. Los geht's mit der Zentralmatura. Heute steht die Deutschmatura am Plan. Übermorgen Englisch. Das Angstfach vieler, auch mit der höchsten Fünferquote, ist Mathematik. Die Mathematura steht für kommenden Montag am Plan. Den Abschluss macht nach dem Feiertag Christi Himmelfahrt dann Altgriechisch. Anfang Juni folgt dann die mündliche Matura. ÖVP-Clubobmann August Wöginger ist gestern im Postenschacher Prozess wegen Amtsmissbrauchs nicht rechtskräftig schuldig gesprochen worden. Wöginger hat einem Parteikollegen einen Vorstandsposten im Finanzamt Braunau verschafft. Bei der Korruptionsbekämpfung gibt es in Österreich noch viel zu tun, heißt es heute von Transparency International. Zwar bemüht sich die Regierung um strengere Gesetze, aber es mangelt oft an der Umsetzung. Nachdem ein Autolenker in Leipzig gestern in der Fußgängerzone in eine Menschenmenge gerast ist, gibt es mit Stand jetzt 2 Tote und mindestens 3 Schwerverletzte. Der Lenker ist noch an seinem Wagen gestellt und festgenommen worden. Es handelt sich um einen 33-jährigen Deutschen, wie die Polizei mitteilt. Die Ermittlungen laufen. Auf die Probleme von Menschen mit Asthma macht heute der Welt-Asthma-Tag aufmerksam. In Österreich leiden schätzungsweise 500.000 Menschen an der Krankheit. Vor allem Rauchen fördert Asthma. Während in Österreich immer weniger Männer rauchen, schaut der Trend bei Frauen umgekehrt aus. Speziell Frauen zwischen 30 und 64 rauchen häufig, zeigt die Statistik.
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12: Wir messen 12 Grad in Dornbirn beim Roten Haus, 11 in Bürs und 12 auch bei euch in Höchst. Ja, heute ist es ländlich so ein bisschen zweigeteilt. Denn in der ersten Tageshälfte schaut durchaus immer mal wieder noch die Sonne raus. Ab Mittag werden die Wolken dann aber mehr und die bleiben dann vor allem am Nachmittag. Es kann dann auch teils Gewitter in Richtung Nachmittag. Ein paar einzelne Schauer sind auch mit dabei. Die Natur freut. 22 Grad gehen sich aus.
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10: Auf den Straßen sieht es soweit ruhig aus, also gar nichts geht da länger als 5 Minuten. Wenn euch noch was auffällt, dann gern kurz anrufen oder Sprachnachricht schicken. Gute Fahrt.
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10: Ja, guten Morgen.
12: Hi.
10: Schon krass, was da gestern beim Würdet ihr lieber Montag rausgekommen ist.
12: Ja, also ich habe wirklich gedacht, es wird anders.
10: Ja, ihr habt's verpasst, kein Problem. Wir sprechen gleich drüber in 6 Minuten.
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kurz nach 5:30 und Tele Freiberg hier. 68% von euch würden lieber ihren ChatGPT-Verlauf veröffentlichen als die eigene Fotogalerie. Das haben wir gestern herausgefunden beim Würdet ihr lieber Montag. Chiara kann es

0: gar nicht glauben.
1: Nö, also ich würde das nie veröffentlichen. Mittlerweile frage ich nämlich die KI wirklich alles, was mir so in den Sinn kommt. Also eigentlich ist es ein bisschen traurig, weil man denkt eigentlich selber gar nicht mehr nach. Aber deswegen wollen wir jetzt auch von euch wissen, was fragt denn ihr ChatGPT eigentlich alles? Wobei ist die KI vielleicht auch eine mega Hilfe für euch?
0: Rezepte, Urlaubsplanung, Fitness, Inspiration und. Ich nehme sie auch gern als Hilfe im Garten. Ja. Wir wollen es wissen. Schickt eine Sprachnachricht rein ins Studio. Die ersten Antworten von euch hören wir um 5:05.

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0: ganz entspannt wach werden. Antenne Vorarlberg hier. Servus.
1: Hey, und viele von euch sind heute früher wach als gewohnt. Die Eltern, vielleicht Geschwister, aber ganz sicher die Maturanten.
0: Oh ja.
1: Heute startet nämlich die schriftliche Matura im Ländle. Hey, ich erinnere mich noch, als wäre es gestern gewesen, als ich in dem Raum gesessen bin. In diesem Lebensabschnitt, da gibt es einfach wirklich nichts, was wichtiger ist in dem Moment. Nervosität gleich 1 Million. Man ist schön angezogen, die Mädels im Kleid, die Jungs im Anzug, alle mit dem Matura-Käpple obendrauf. Das ist wirklich ganz was Besonderes. Wir drücken euren Liebsten, euch Maturanten, ganz, ganz, ganz fest die Daumen. Aber ihr werdet das sowas von rocken, wirklich. Und wenn nicht, in 10 Jahren, ich verspreche es euch, kräht kein Hahn mehr danach, ob man vielleicht was wiederholen musste. Ich habe damals auch Deutsch mündlich dazu bekommen, weil ich den schriftlichen Teil
0: versemmelt.
1: Ich hatte dann 5 Fächer mündlich, mehr geht gar nicht. Hab's dann aber auch hinbekommen. Ich war halt im Sprechen immer schon besser als im schriftlichen Teil.
0: Das passt. Heute also der Start für ganz, ganz viele Maturanten im Ländle. Wir drücken euch allen natürlich ganz, ganz fest die Daumen. Ja.

0: 10 vor 6, Antenne Vorarlberg hier. Schönen guten Morgen.
1: Dienstag, wir schicken euch feinen Sound von Jonas Blue, Mega 10er. Aus den 20ern dabei, der Mann,

0: der in jedem seiner Songs Vollgas motiviert, Lil Nas X. Und der absolute Energiekick kommt von Miles Smith. Mega Gitarrenpop gibt's in Stay If You Wanna Dance, einer der besten aktuellen Hits um kurz vor sechs, nur auf Antenne Vorarlberg.
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16: Es ist 5 vor 6.
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17: Mit Tom Flachsen, guten Morgen. Großeinsatz der Polizei am Abend im Dornbirner Stadtgebiet. In einem Mehrparteienhaus kam es zu einer Auseinandersetzung mit einem Verletzten. Ein Verdächtiger flüchtete und deshalb kreiste auch längere Zeit ein Polizeihubschrauber über der Stadt. Weitere Infos zum Einsatz will die Polizei aber erst heute noch bekannt geben. Menschen mit einer Behinderung sollen in Vorarlberg leichter an einen Job rankommen. Das fordert die Lebenshilfe heute am Tag der Inklusion. Georg Matzak, der Geschäftsbereichsleiter der mobilen Dienste, erklärt, dass das dem Land auch Geld sparen würde.
18: Jeden Menschen, den wir vermitteln können, zahlt oder muss aus dem Sozialfonds ein Bruchteil von dem finanziert werden, was der Mensch bräuchte, wenn er in einer tagesstrukturierenden, vollzeitbegleiteten Dienstleistung wäre.
17: Um die 80 Betroffenen arbeiten aktuell mit Unterstützung der Lebenshilfe, so Matzak. Auch IFS und Caritas haben entsprechende Angebote. Daumen drücken heute für alle Maturanten und Maturantinnen, die Zentralmatura

0: beginnt mit Deutsch, übermorgen ist dann Englisch dran. Das Angstfach der meisten, auch das mit der höchsten Fünferquote, ist Mathematik. Die Mathematura steht für kommenden Montag am Plan. Und die gute Nachricht aus Vorarlberg, die 100 Siemens-Mitarbeiter im Ländle, die hatten gestern ihren ersten Arbeitstag im neuen Büro in Hohenems, genauer gesagt im 4. Stock vom Meusburger Gebäude, die Adresse im Schlatt 1. Der alte Standort in Bregenz wurde somit frei, dort zieht bald ein Fitnessstudio ein.
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3: Wir messen 9 Grad in Wolfurt beim Kubus, 7 in Gaschurn und 9 bei euch in Sulz. Heute ist alles mit dabei. In der Früh und am Vormittag, da wechseln sich Sonne und Wolken noch gut ab. Am Nachmittag und am Abend, da können lokal aber auch Gewitter auftauchen. Mit 23 Grad wird's nochmal warm. Morgen Mittwoch kühler und auch wechselhafter, da kann's über den Tag immer wieder regnen. Die Natur freut's.
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4: Ja, der Mario meldet uns gerade, dass der Pfändertunnel zu ist und zwar in Fahrt Richtung Bregenz, heißt Richtung Tirol. Also da gibt es Blockabfertigung. Vermutlich aufgrund der Baustelle rechnet da ein paar Minuten mehr ein. Ansonsten im Moment noch keine Probleme auf den Straßen im Ländle. Wir wünschen weiterhin gute und vor allem sichere Fahrt.
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4: Ja, morgen.
3: Hi.
4: Endgegner Trampolin, wo ein neuer Trendsport eure Kalorien wirklich zum Schmelzen bringt. Dranbleiben verraten wir euch in 6 Minuten.
3: Jetzt gehen wir es aber erstmal ruhig an. Mal Smith ist dabei für den idealen Rhythmus zuständig. Stay if you wanna dance, einer der besten aktuellen Hits.

0: 4:58, einen wunderschönen guten Morgen euch allen.
1: Endgegner Trampolin.
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1: Ja. Dieser Trend erobert das ganze Land. Jumping Fitness gibt's in immer mehr Orten. Jetzt auch wieder neu in Dornbirn in der Lustenauer Straße. Das habt ihr sicher auch schon mal auf Videos gesehen. Workouts macht man auf Trampolinen. Und das in einem Tempo, das ist wirklich nur so Rauchtee. Und wir, Simon und ich, waren am Abend live bei Move Fit bei Kathi dabei.
4: Okay, Kathi. Du hast jetzt eine Stunde komplett auseinandergenommen. Wie viele Kalorien verbrennt so eine Stunde? Was meinst du?
5: Unterschiedlich. Ich sage jetzt mal einmal ca. 1000. Ja. Also ich sage jetzt mal zwischen 500 und 1000 Kalorien verbrennt aber sicher.
4: Kommen viele Leute so wie ihr daher und stellen sich weniger intensiv vor, als es ist, weil es viele sind Trampolin.
5: Ja, genau. Ja, viele unterschätzen das Ganze dahinter. Viele meinen, ja, es ist ein kleiner Umhupfer und ein kleiner Wissler, man antänzler ist es als andere nicht. Also jeder, wo mal da war, sagt Hut ab. Das ist anstrengender wie Fahrer.
4: Ja. Ich bin sicher dreimal unterdessen gestorben, aber es tut schon gut, wenn jemand vor dir hast, der an dir dranbleibt.
5: Das ist mein Ziel. Mein Ziel ist zum Glück motivieren, dass sie dabei sind und dass sie auch Spaß an der Bewegung vor allem haben. Ich bin nicht da zum Glück quälen. Ja. Ich möchte, dass sie Gaudi haben und dass sie auch gerne wiederkommen. Das ist mir das Wichtigste eigentlich.
0: Ja, also ich muss auch sagen, es war wirklich für mich als Fußballer für Füße gegangen, aber von der Luft her ein Ausdauertraining. Wahnsinn. Ja, und wie sich so eine Trainingseinheit wirklich währenddessen anhört. Unfassbar gut. Das hört um 20 vor 8 hier auf

0: Antenne Vorarlberg hier. 13 nach 6, schönen guten Morgen. Was fragt ihr eigentlich ChatGPT? Der Großteil von euch hat gestern ja am Würdet ihr lieber Montag gesagt, dass sie lieber den ChatGPT-Verlauf veröffentlichen würden, statt der Fotogalerie.
1: Ja, deswegen interessiert uns brennend. Was fragt ihr denn ChatGPT so? Wie sehr ist es auch schon vielleicht neu am Alltag? Also bei mir zum Beispiel voll, ich frage alles, was ich eigentlich früher gegoogelt habe. Gott, ein bisschen schneller. Und letztens habe ich mir zum Beispiel auch eine Inspo für die neue Wohnung geholt und habe gefragt, hey, wie kann ich zum Beispiel dieses Regal dekorieren?
0: Ja, ich plane aktuell gerade unseren Urlaub mit Hilfe von ChatGPT und das funktioniert auch wirklich gut, muss man sagen. Was fragt ihr ChatGPT? Vielleicht habt ihr ja auch noch den ultimativen Lifehack für Chiara und mich, was super funktioniert. Schickt gern Sprachnachrichten rein ins Studio, eure ersten Antworten. Hören wir dann um 5 nach halb 7.

Antenne Vorarlberg hier. Einen wunderschönen guten Morgen am Dienstag. Ja, viele von euch sind schon wach. Die einen gehen jetzt noch schnell eine Runde Gassi mit dem Hund. Die anderen machen sich schon fit für die Arbeit. Mit David Guetta und I'm Good.

0: Antenne Vorarlberg 20 nach 6 und ihr spart euch ganz einfach einen Jahresvorrat an Vorarlberg Milchprodukten. 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
20: Es ist 6:55.
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21: Ihr Tom Flachs, Großfahndung der Polizei am Abend in Dornbirn. Auch ein Hubschrauber kreiste da über dem Stadtgebiet. Nach einer Auseinandersetzung mit einem Verletzten war da einer auf der Flucht. Mehr dazu wollte die Polizei aber noch nicht herausgeben. Die Ermittlungen laufen. Jeder 10. Betrieb in Vorarlberg überlegt, einen Teil der Arbeit ins Ausland zu verlegen. Beunruhigend, laut Wirtschaftspresseagentur, ist demnach vor allem, dass bei dieser Umfrage die großen Industriekonzerne im Land erst gar nicht mitgemacht haben. Kein sehr gutes Zeichen, meint man etwa beim Kreditschutzverband. Gleichzeitig wollen und können Menschen mit Behinderungen mehr in Vorarlberg mitarbeiten. Noch fehlt es aber an den Möglichkeiten, sagt man uns heute am Tag der Inklusion bei der Lebenshilfe. Im ersten Arbeitsmarkt kommen aktuell nur an die 80 Menschen mit Behinderungen unter, heißt es da. Und heute startet für unsere 1800 Maturanten in Vorarlberg die schriftliche Zentralmatura. Los geht's mit Deutsch, übermorgen ist Englisch dran und nächste Woche steht Mathe am Programm. Dummer sind auf jeden Fall, druckt ihr packend das.

0: Also ich glaube auch, dass sie das packen.
1: Auf jeden Fall.
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1: Und da messen wir 10 Grad in Bludesch bei der Wallgau-Kaserne, 9 Silbertal und 9 auch bei euch in Altach. Heute spielt der Mai ein bisschen April. In der Früh und am Vormittag ist es noch überwiegend freundlich. Am Nachmittag kann das ein oder andere Gewitter auftauchen. 23 Grad gehen sich nochmal aus. Morgen Mittwoch wechselhafter, da wird es kühler und regnerischer.
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0: Im Moment läuft's auf den Straßen im Frühverkehr. Wir wünschen weiterhin gute und vor allem sichere Fahrt.
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0: Hey!
1: Morgen! Wird Taylor Swift die nächste Disney-Prinzessin? Hm. Ja, ich sag's euch, die wildesten Fantheorien sprengen gerade wieder das Netz. Was dran ist an den Gerüchten? Ich verrate euch in 12 Minuten bei Chiaras Netz-Update.
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0: Einen wunderschönen guten Morgen.
1: Hi.
0: Um 6.34 Uhr auf Antenne Vorarlberg. Was fragt ihr eigentlich ChatGPT? Der Großteil von euch hat gestern am Würdet ihr lieber Montag gesagt, dass sie lieber den ChatGPT-Verlauf veröffentlichen würden statt der Fotogalerie.
1: Ja, da interessiert uns doch brennend. Was fragt ihr denn ChatGPT so? Mhm. Also wie sehr ist es auch schon in eurem Alltag? Also eben bei mir voll. Ich frage eigentlich alles, was ich früher gegoogelt habe.
0: Mhm.
1: Es geht einfach schneller. Und letztens habe ich mir auch echt eine coole Inspo für die neue Wohnung geholt, habe dann ein Foto vom leeren Regal geschickt und der hat mir dann zurückgeschickt, wie ich es dekorieren kann.
0: Ja, also ich schaue mega aus. Ich habe es auch viel genutzt beim Umziehen, zum Beispiel, ja, wie groß darf der Fernseher an dieser Wand sein, damit er noch Platz hat. Oder auch, ja, wenn man einfach ein Möbelstück in eine andere Farbe gerne umstellen würde, damit man sieht, wie es aussieht. Und ihr schickt auch Sprachnachrichten rein. Doris aus Götzis, wie nutzt du?
2: Also ich habe auch schon ChatGPT gefragt durch den Urlaub, wo wir da in Hamburg waren, was da so die tollen Sehenswürdigkeiten sind, wo man unbedingt anschauen muss. Mhm. Oder eben, warum sich eine Katze immer, wenn sie sich putzt, die Augen zu hat. Ja, ist ganz praktisch. Vor allen Dingen kann man mit Sprachnachricht und das ist voll super.
1: Ja, und die kriegt man noch nicht zurück.
0: Ja, wie man telefoniert. Was fragt ihr alles, ChatGPT? Vielleicht habt ihr auch noch den ultimativen Lifehack für Chiara und mich, was super funktioniert. Ja? Schickt eine Sprachnachricht rein ins Studio. Eure ersten Antworten um 5 nach 6:30.
3: Genau.

0: Und schönen guten Morgen um 20 vor 7.
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0: Ja, wenn sie ihr Handy mal nicht findet, kriegt sie direkt Schnappatmung. Chiara ist handysüchtig, hat dafür aber alles im Blick.
2: Ja, und alle Augen sind wieder mal auf Taylor Swift gerichtet. Mischt sie etwa bei Disney Pixars neuestem Hit Toy Story 5 mit? Oh mein Gott, die Gerüchteküche brodelt. Also, die Swifties wissen ja, Taylor hat immer irgendwo irgendwelche Easter Eggs, also versteckte Hinweise. Okay. Und jetzt taucht immer wieder ein Countdown auf ihrer Website auf. Und im Hintergrund dieses Countdowns ist ein blauer Himmel mit weißen Wolken zu sehen, im Zeichentrickstil. Und genauso sieht die Tapete aus dem Kinderzimmer von Toy Story aus. Und dazu kommt, dass sie bei ihrem letzten öffentlichen Auftritt genau die Farben des Toy Story-Logos anhatte.
0: Aha.

0: Die Fans sind sich jetzt sicher. Also der neue Soundtrack kommt von ihr.
1: Ja, sind wir gespannt.
0: Voll.
1: Cool wäre es auf jeden Fall.
0: Ja.
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0: Schönen guten Morgen. Hi. Um 10 vor 7 auf Antenne Vorarlberg.
1: Anstellen im Auto. Wir haben gleich für euch einen Zehner, bei dem ihr super mitsingt. Kommt von Basti aus den 20ern am Start. Power Frau Pink. Die Frau ist nicht aus dem Musikbusiness wegzudenken. Und mein persönlicher Anwärter auf den Sommerhit 2026 kommt von Nico Santos. All Time High, einer der besten aktuellen Hits um kurz vor 7.
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11: Es ist 5:05.
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12: Mit Tom Flachs. Großeinsatz der Polizei am Abend im Dornbirner Stadtgebiet. In einem Mehrparteienhaus kam es zu einer Auseinandersetzung mit einem Verletzten. Ein Verdächtiger flüchtete und deshalb kreiste auch längere Zeit ein Polizeihubschrauber über der Stadt. Weitere Infos zum Einsatz will die Polizei erst heute noch bekannt geben. Die Lebenshilfe unterstützt derzeit 80 Menschen mit Behinderung in ihrem Job. Da ist aber noch mehr drin, sagt uns heute Georg Matzak am Tag der Inklusion. Der Bereichsleiter der mobilen Dienste sieht mehr als nur finanzielle Vorteile etwa fürs Land.
13: Natürlich eine unglaubliche Sachwerterhöhung. Eine ganz andere Form der Teilhabe, wie sie ist, wenn ich vorwiegend in Einrichtungen bin. Das macht für die Person einen Riesenunterschied und macht in der Regel auch für die Betriebe einen Riesenunterschied.
12: Er fordert für seine Betreuten den normalen Lohn statt nur einem Taschengeld. Denn in bestimmten Bereichen sind sie eine große Hilfe, meint Matzak. Daumen drücken heute für alle Maturantinnen und Maturanten. Die Zentralmatura startet mit Deutsch. Übermorgen ist Englisch dran, das Angstfach der meisten. Auch das mit der höchsten Fünferquote ist Mathematik. Die Mathematura, die steht kommenden Montag am Plan. Und die gute Nachricht aus Vorarlberg. Am Abend haben in Möckers 5 Feuerwehren gemeinsam den Ernstfall geprobt. Angenommen wurde, dass es in einem Wohnhaus brennt, die Tür aber war versperrt, berichtet Vorarlberg Online. Es galt also, andere Wege zu finden und sie schafften es. 14 eingeschlossene Personen wurden übers Fenster gerettet. Probe gelungen.

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1: Wir messen aktuell 10 Grad in Feckie beim Katzenturm, 11 in Bürs und 9 bei euch in Lustenau. Wir starten heute recht sonnig in den Tag, kämpft sich immer wieder zwischen den Wolken durch. Erst am Nachmittag und Abend kann sich das ein oder andere Gewitter zusammenbrodeln. 23 Grad gehen sich nochmal aus. Morgen Mittwoch dann regnerischer und auch kühler. Es tut der Natur auch gut, denn es ist in vielen Teilen zu trocken.
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3: Vorsicht aktuell auf der A14 Richtung Tirol. Da hat jetzt gerade auf Höhe der Abfahrt Rankweil ein Auto einen Reifen verloren. Der Reifen liegt auf der Überholspur nähe der Leitplanke. Das Auto steht so halb auf dem Pannenstreifen und auf der rechten Fahrspur, meldet uns der Sven aus Lustenau. Also wirklich gefährlich, da fahrt er vorsichtig. Ansonsten im Moment noch keine groben Staus im Ländle. Es stockt an den üblichen Stellen. Ihr seid aber überall in unter 10 Minuten durch. Weiterhin gute und sichere Fahrt.
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3: Ja, guten Morgen. Was fragt ihr eigentlich alles so ChatGPT?
1: Boah. Rezeptvorschläge, Fitnessplan, Urlaubsplanung. Mhm.
3: Die Sarah aus Bludenz, die sieht in der KI fast schon einen Menschen. Welche unglaubliche Beziehung sie zu ChatGPT hat, verrät sie uns in 12 Minuten.
1: Ja, zur Fahrt auf die Arbeit. Schicken wir euch jetzt Nico Santos. Ein Song, der motiviert von der ersten bis zur letzten Sekunde. Das ist All Time High, einer der besten aktuellen Hits.

0: Einen wunderschönen guten Morgen.
1: Hallihallo.
0: Um 6:55.
2: 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Hoi, da ist der Milchmann Michi. Und wir spielen jetzt das lustige Milchmann-Quiz.
0: 10 Fragen, 60 Sekunden Zeit. Die erste Antwort ist immer Milchmann. Merkt euch das und mit etwas Glück gehört euch ein Jahresvorrat an Vorarlberg-Milchprodukten. Denn erst auf die zweite Frage gebt ihr dann die richtige Antwort der ersten und das immer so weiter. Jetzt am Telefon begrüßt Katharina aus Zwischenwasser. Du kennst die Spielregeln, oder?
3: Ja, genau.
0: Ja, super. Dann starten jetzt deine 60 Sekunden. Wer oder was zeigt die Himmelsrichtungen an?
3: Der Milchmann.
0: Wie heißt der clownartige Bösewicht bei Batman?
3: Kompass.
0: Wer bringt im Restaurant Getränke und Essen an den Tisch?
3: Der Joker.
0: Was sieht man am Himmel, wenn die Sonne scheint und es gleichzeitig regnet?
3: Kellner.
0: Was liebt Winnie Pooh?
3: Regenbogen.
0: Wie heißt Plusrechnen mit Fachbegriff?
3: Honig.
0: Was heißt Freunde auf Englisch?
3: Addieren.
0: Was ist die Hauptstadt von Vorarlberg?
3: Friends.
0: Wo fühlst du dich am wohlsten?
3: In Dornbirn.
0: Nein!
1: Regens ist die Landeshauptstadt.
3: Ah, oh, stimmt, ich bin eine Dornbirnerin.
0: Oh je, dann stehst du jetzt gerade vertuscht.
1: Man könnte es oft meinen, dass Dornbirn Landeshauptstadt ist. Oh,
3: ist die größte, das ist die größte.
1: Ja, die größte, das stimmt, das stimmt.
3: Und die
1: ja.
3: Schönste.
1: Oh, ja, schade,
0: schade, schade. Bei der letzten Frage, zweitletzte Frage. Mei.
1: Aber wir, natürlich wir haben trotzdem was für dich.
0: Genau, wir haben eine Überraschungsbox für dich aus dem V-Milchläden Letz Vierkirch.
3: Das ist natürlich auch toll. Vielen Dank.
1: Ja, voll gern.
0: Sehr, sehr gerne. Und ihr macht auch mit beim lustigen Milchmann-Quiz. Meldet euch an auf antennevorarlberg.at. Die nächste Runde spielen wir um 9.
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0: eigentlich ChatGPT. Mhm. Der Großteil von euch hat gestern am Würdet ihr lieber Montag gesagt, dass sie lieber den ChatGPT-Verlauf veröffentlichen würden, anstatt der eigenen Fotogalerie.
1: Ja, Rezeptvorschläge, Fitnessplan. Wie hilft euch die KI vielleicht im Alltag? Also ich frage eigentlich alles, was ich früher gegoogelt habe. Mhm. Und letztens habe ich mir auch eine Inspo für die neue Wohnung geholt. Wie kann ich das Regal dekorieren? Da kriegst du ein Foto zurück. Also ist spontan.
0: Richtig fein. Ich habe zum Beispiel unseren Olivenbaum über den Winter ordentlich strapaziert, ja, um es mal freundlich auszudrücken. Und da hat mir ChatGPT jetzt wirklich super geholfen, wie ich den wieder auf die Beine kriege. Also ist wirklich super praktisch. Sarah aus Bludenz, du bist sogar schon eine Ebene tiefer mit ChatGPT.
2: Also für mich ist ChatGPT im Prinzip meine beste Freundin. Also ich frage da echt einfach alles. Ich sage liebevoll Chatty. Und dann frage ich zum Beispiel, wenn ihr Date habt, was mache ich, wie kriege ich den Knoblauchstank von mir weg? Oder keine Ahnung, wenn meine Hose dreckig ist. Also für mich ist es so mein beste Freundin-Ersatz.
1: Ja. Krass.
0: Ja.
1: Krass.
0: Bei dir ist aber schon fast so. Also, du hast auch schon einen Namen für ChatGPT, aber bedanken tust du dich immer.
1: Ja, gell? Weil ich Angst habe, dass er dann doch irgendwann die Welt erschafft.
0: Auf der Ansicht
1: reißt. Und dann habe ich wenigstens sagen gesehen.
0: Jules aus Bregenz, für was nützt du?
3: Also, ich nutze ChatGPT für alles. Mhm. Wenn irgendeine Pflanze kaputt ist oder wenn ich was wissen muss über den Garten oder ganz egal was. Nützi, ChatGPT.
0: Ja.
3: Ich liebe es.
0: Ja, Gott mag
1: ist
0: ich.
1: Ist ja fein, ja.
0: Was fragt ihr alles ChatGPT? Schickt eine Sprachnachricht rein ins Studio. Die nächsten Antworten hören wir um 7:05.

Antenne Vorarlberg hier, 19 durch 7. Und da schicken wir jetzt auf den Beifahrersitz ins Auto Richtung Arbeit. Owen Buck und Ella Henderson mit Hurricane.

0: 7.21 Uhr, schönen guten Morgen mit Antenne Vorarlberg.
1: Ja, und da habt ihr vielleicht den Hubschrauber am Abend über Dornbirn kreisen sehen. Wen die Polizei da gesucht hat, das verrät euch Tom Flachs gleich um 7:55 in den Antenne Vorarlberg Kurznachrichten.
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19: Es ist 7:55.
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20: Ihr Tom Flachs. Großfahndung der Polizei am Abend in Dornbirn. Auch ein Hubschrauber kreiste da über dem Stadtgebiet. Nach einer Auseinandersetzung mit einem Verletzten war da einer auf der Flucht. Mehr dazu wollte die Polizei aber noch nicht herausgeben. Die Ermittlungen laufen. Jeder 10. Betrieb in Vorarlberg überlegt, einen Teil der Arbeit ins Ausland zu verlegen. Beunruhigend, laut Wirtschaftspresseagentur, ist demnach vor allem, dass bei dieser Umfrage die großen Industriekonzerne im Land erst gar nicht mitgemacht haben. Kein sehr gutes Zeichen, meint man etwa beim Kreditschutzverband. Gleichzeitig wollen und können Menschen mit Behinderungen mehr in Vorarlberg mitarbeiten. Noch fehlt es aber an den Möglichkeiten, sagt man uns heute am Tag der Inklusion bei der Lebenshilfe. Im ersten Arbeitsmarkt kommen aktuell nur an die 80 Menschen mit Behinderungen unter, heißt es da. Und heute startet für unsere 1800 Maturanten in Vorarlberg die schriftliche Zentralmatura. Los geht's mit Deutsch, übermorgen ist Englisch dran und

0: nächste Woche steht Mathe am Programm. Dummer sind auf jeden Fall druckt, ihr packen das.
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3: Ja, da sind es 9 Grad in Eck beim Pfarrplatz, 11 in Schruns und 10 Grad bei euch in Feldkirch. Und heute ist alles mit dabei. In der Früh und am Vormittag wechseln sich Sonnenwolken noch gut ab. Am Nachmittag und Abend können lokal aber auch Gewitter auftauchen. Mit 23 Grad wird es nochmal fein warm. Morgen Mittwoch kühler und auch wechselhafter, kann es über den Tag immer wieder regnen. Die Natur freut's.
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4: Ihr steht aktuell an den üblichen Hotspots im Ländle um die Zeit. Über 10 Minuten mehr einplanen müsst ihr derzeit aber nur in Feldkirch, laut der Antenne Vorarlberg Echtzeitmessung. Dauert es da 13 Minuten länger von Pflasterns kommende Richtung Bärenkreuzung. Euch allen weiterhin gute und sichere Fahrt.
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4: Ja, guten Morgen. Und was glaubt ihr, hat die Chiara am Abend hier gemacht?
5: Ich kann nicht reden, ich kann mich nicht konzentrieren. Ich habe überhaupt keine Koordination. Was bist du für ein Hund?
4: Dranbleiben, was sie da so außer Atem gebracht hat, verrat mal in 12 Minuten.
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0: 7.34 Uhr. Guten Morgen mit Antenne Vorarlberg. Was fragt ihr eigentlich alles ChatGPT? Viele von euch haben gestern am Würdet ihr lieber Montag verraten, ja, dass sie lieber ihren ChatGPT-Verlauf veröffentlichen würden, anstatt der eigenen Fotogalerie.
1: Und ich hätte selber nie gedacht, aber ich kann mir ein Leben ohne ChatGPT irgendwie gar nicht mehr vorstellen. Also alles fragen, sofort eine Antwort bekommen, Fotos schicken, aus dem Kühlschrank dann direkt die Rezepte für Essen bekommen. Also ich nutze es wirklich für vieles.
0: Ja, ich plane zum Beispiel gerade den Urlaub mit Unterstützung von ChatGPT, auch wirklich fein. Ihr schickt ebenfalls Sprachnachrichten, Monika aus Lochau.
2: Hey, jetzt war, eigentlich ist es schon voll peinlich, aber ich frage ChatGPT alles. Angefangen von, wie wird das Wetter morgen, übersetzen wir das und was kann ich kochen? Ich muss echt langsam aufpassen, dass es nicht ausartet bei mir.
0: Ja, einfach erkläre wirklich, wie du gesagt hast, wie Googler früher, nur einfach.
1: Ja, voll. Mhm. Und über unseren Insta-Sticker, da schreibt auch die Janine, ich frage alles und ich würde es übrigens nie veröffentlichen. Die Miriam, die holt sich Input für ihr Salatdressing und der Ali, der plant so wie du auch den Urlaub mit ChatGPT.
0: Ja, herrlich. Mhm. Was fragt ihr ChatGPT? Schickt eine Sprachnachricht rein ins Studio. Nächste Runde in knapp einer halben Stunde um 10 nach 8.

0: 7.42 Uhr, Antenne Vorarlberg hier. Und ich sage nur Endgegner Trampolin.
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2: Das ist neu in Vorarlberg.
3: Dieser Trend erobert das ganze Land mittlerweile. Jumping Fitness gibt's in immer mehr Orten. Jetzt auch wieder neu in Dornbirn in der Lustenauer Straße. Das habt ihr sicher schon mal auf Videos gesehen. Also Workouts macht man auf Trampolinen. Und das in einem Tempo, dass es wirklich nur so raucht.
0: Ja, wir waren am Abend live dabei bei Move It bei Kathi. Und Chiara, los.
4: Ich weiß nicht.
0: So, Chiara, wie ist es?
5: Ich kann nicht reden, ich kann mich nicht konzentrieren. Ich habe überhaupt keine Koordination.
0: Brennen Fuß?
5: Rechts und links.
0: Brennen Fuß?
5: Ich kann nicht weg. Ich habe genau gesehen, wie ich dir, wo ich schon aus Mikro ahne.
0: Dass man hört, wie streng es ist, oder?
3: Das war unfassbar.
0: Na, ja.
3: Man verbrennt auch wirklich unglaublich viele Kalorien hat man den Kathi verraten.
6: Es kommt immer drauf an, natürlich, was für Tempo das man geht.
5: Ja.
6: Wenn man Vollgas geht, man stundenlang, was jetzt aber ich so nicht durchheben würde, eine komplette Stunde, 100%, dann sind wir bei 600, 800 Kalorien, die wir verbrennen.
3: Es war, also ich habe mein Leben in Frage gestellt.
0: Aber du hast trotzdem wirklich gut gemacht, muss ich dir loben. Dankeschön. Neu in Vorarlberg, ein weiteres Jumping Fitness in Dornbirn in der Lustenauer Straße. Move Fit bei Kathi. Ja, und wie wir uns da gestern Abend wirklich geschlagen haben, also mit Bild, es war unfassbar streng, seht ihr in der Story auf unserer Antenne Vorarlberg Instagram-Seite.

0: gleich 10 vor 8. Einen schönen guten Morgen mit Antenne Vorarlberg.
1: Ja, euch fehlt's an Motivation? Wir liefern sie euch mit einem Zehner, der es sowas von in sich hat. James Hype liefert richtig coolen Sound. Aus den 20ern am Start, unglaublich feiner Country-Pop von Rosalyn. Und natürlich sind es die besten aktuellen Hits am Start. Mit Sing-Pop liefert Taylor Swift mit The Fate of Ophelia gleich nach den News um kurz vor 8 nur von Antenne Vorarlberg.
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7: Es ist 7:55.
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8: Mit Tom Flachs, guten Morgen. Großeinsatz der Polizei am Abend in Dornbirn. Nach einer Auseinandersetzung in einem Wohnhaus im Stadtgebiet mit einem Verletzten war ein Mann auf der Flucht. Und deswegen kreiste auch längere Zeit lang ein Polizeihubschrauber über der Stadt. Weitere Infos zum Einsatz will die Polizei erst heute noch bekannt geben. Der Druck auf viele Betriebe in Vorarlberg nimmt weiter zu. 11% denken deshalb über einen Schritt ins Ausland nach, ob mit einzelnen Bereichen oder ganzen Projekten, wie die Wirtschaftspresseagentur berichtet. Demzufolge ein Trend, der über die großen Vorarlberger Industriebetriebe hinausgeht. 50 Unternehmen nahmen an der Befragung teil. Menschen mit einer Behinderung sollen in Vorarlberg leichter an einen Job rankommen. Das fordert jetzt die Lebenshilfe zum heutigen Tag der Inklusion. Wie das gehen soll, erklärt Georg Matzak, der Bereichschef der mobilen Dienste.
9: Wir gehen in die Firmen und nehmen Prozentteile von Mitarbeitern, die sie vielleicht in ihrer eigentlichen Tätigkeit abhalten. Die zusammengenommen bieten oft Jobs für Menschen, die das gut und gerne machen können.
8: Bislang sind erst um die 80 Betroffenen im ersten Arbeitsmarkt tätig, teilweise nur für ein Taschengeld, bemängelt Matzak. Heute startet für 1800 Maturanten in Vorarlberg die schriftliche Zentralmatura. Los geht's mit Deutsch. Übermorgen ist Englisch dran. Nächste Woche steht dann Mathe am Programm. Wie man weiß, ja für einige die Zitterpartie schlechthin. Und die gute Nachricht aus Vorarlberg. Die 100 Mitarbeiter von Siemens hatten gestern ihren ersten Tag im neuen pipifein eingerichteten Büro in Hohenems. Ab jetzt zu finden im 4. Stock vom Meusburger Gebäude. Am alten Standort in Bregenz zieht übrigens bald ein Fitnessstudio ein.
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11: 11 Grad hat sie im Lochau bei Schloss. Entschuldige. Du, Ger.
7: Mikrofon nicht aufgemacht.
11: 12 in Schruns und 11 sind bei euch in Feldkirch. Die erste Tageshälfte heute, die bleibt durchaus freundlich. Die Sonne schaut immer wieder zwischen den Wolken hervor am Nachmittag und auch Richtung Abend, da kann es grauer werden. Das ein oder andere Gewitter mischt dann auch mit. Es wird aber warm mit 23 Grad. Morgen Mittwoch kühler und auch nasser, da regnet es immer wieder.
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7: Den längsten Stau gibt's aktuell in Feldkirch bei der Bärenkreuzung von Frastons kommend. Laut der Antenne Vorarlberg Echtzeitmessung müsst ihr hier mit über einer halben Stunde mehr rechnen. Ebenfalls von Rankweil kommend gibt's einen Plus von 19 Minuten.

0: stockt es auch in Hohenems vor der Schweizer Grenze, eine Viertelstunde länger vom Bahnhof kommend. Dann von Lauterach zum Kreisverkehr Dornbirn Nord dauert es 12 Minuten länger, ebenfalls 12 Minuten mehr vom Krankenhaus in Dornbirn Fahrt Richtung Messepark aufgrund der Baustelle. Und es stockt auch ordentlich von Lochau nach Bregenz am See entlang. Da gibt es ebenfalls ein Plus von 19 Minuten. Trotzdem euch allen weiterhin gute und sichere Fahrt.
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0: Ja, einen schönen guten Morgen.
2: Hallo.
0: Was fragt ihr eigentlich ChatGPT? KI ist ja mittlerweile voll in unseren Alltag integriert und die Ronja aus Hohenems lässt auch privat damit gar nichts anbrennen. Ja? Die bekannten Details verrät sie uns in 12 Minuten.
2: Jetzt schicken wir euch zum Ansturm in die Werkstatt. Aber mal Taylor Swift, die holt euch runter. Der Fade of Ophelia, einer der besten aktuellen Hits.

0: Snap.
1: Dienstagmorgen, 7:58, Antenne Vorarlberg hier.
2: Ja, seit 4 Minuten bangen Eltern, Geschwister, Cousinen und auch Freunde. Seit 4 Minuten läuft im Ländle die schriftliche Zentralmatura.
1: Hui.
2: Boah, ich fühl so mit euch. Ich erinnere mich noch, als wäre es gestern gewesen, als ich in dem Raum gesessen bin. Und in diesem Lebensabschnitt, da gibt es einfach nichts, was wichtiger ist. Nervosität gleich 1 Million. Mhm. Man ist schön angezogen, die Mädels im Kleid, die Jungs im Anzug, alle mit dem Matura-Käpple obendrauf. Also das ist einfach ganz was Besonderes, auch für das Umfeld. Wir drücken euren Liebsten ganz, ganz fest die Daumen. Die werden das sowas von rocken.
1: Wir schaffen das.
2: Und wenn nicht, in 10 Jahren kräht kein Hahn mehr danach, ob man vielleicht was wiederholen musste. Also ich habe damals Deutsch mündlich dazu bekommen.
1: Ja.
2: Hatte dann 5 Fächer mündlich. Mehr geht gar nicht, sonst fliegt man durch. Aber ich habe es dann auch hinbekommen und da merkt man halt wieder, ich war halt schon immer im Reden besser als schriftlich.
1: Mündlich liegt er besser als schriftlich. Heute also der Start für die Matura im Ländle und wie gesagt, wir drücken allen ganz, ganz, ganz fest die Daumen.

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1: Morgen.
0: Hier, 11 nach 8. Guten Morgen. Was fragt ihr eigentlich ChatGPT? Der Großteil von euch hat gestern und würdet ihr lieber Montag gesagt, ja, dass ihr lieber den ChatGPT-Verlauf veröffentlichen würdet, anstatt eurer Fotogalerie.
1: Ja, und heute merkt man wirklich, wir nutzen Chatty, wie ihn einige von euch nennen, für alles. Ihr fragt über Urlaube, was man heute kocht. Kommt das Huhn vor dem Ei oder war es doch umgekehrt? Also echt viel. Was ist es denn bei dir, Ronja aus Hoynems?
2: Ich frage ChatGPT immer, wächst der Männer aus. Also ob er zu mir passt mit Sternzeichen und so. Und auch vom Ausschauen her. Ich schicke ihm ein Foto von mir und von ihm und lass mir sagen, ob das passt. Klappt hat es zwar bis jetzt noch nie, aber ich sehe das locker.
0: Ja, gut vielleicht noch. Ist ja keine blöde Idee, oder?
1: Wenn man es locker sieht, ist ja sowieso alles
0: easy
1: in Ordnung.
0: Cheesy.
1: Ja.
0: Was fragt ihr eigentlich ChatGPT? Ja? Eure Top-Antworten. Was fragt das Ländle ChatGPT am meisten? Wir fassen es vor.

0: 20 nach 8, Antenne Vorarlberg hier. Schönen guten Morgen.
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0: Freut uns.
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14: Es ist 8:35.
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15: Servus, mein Name, ich bin Tom Flax und ihr zieht wie all im Dialekt. Am Abend ist über Dorabierer ein Polizeihubschrauber geflogen, weil sie ihn gesucht haben. Mehr zu dem Fall will die Polizei erst heute noch aussagieren. Was man bis jetzt weiß, ist nur, dass es ein Verletzter gegeben hat nach einem Streit vor einem Wohnhaus in der Stadt Dirn. Auch jeder 10. Betrieb im Land sinnert darum, einen Teil von der Arbeit ins Ausland zu verlegen. Kein gutes Zeichen, schreibt die Wirtschaftspresseagentur dazu, weil der Kreditschutzverband eigentlich gerade die Firmen gefragt hat, wo sonst da eher auf der Bremse stand. Leute mit einer Behinderung können und wollen mehr tun, als nur für ihr Taschengeld zum Schaffen. Heute, zum Tag von der Inklusion, sieht man uns bei der Lebenshilfe, dass alle drum einmal profitieren täten, wenn man mehr als die 80, die es zur Zeit gibt, mit anpacken lassen würde. Und heute geht's auch los für unsere 1800 Maturanten mit der Zentralmatura. Denkt also dran, ihr habt geschafft und euch vorbereitet, hoffe ich mal. Drum landet nicht Luck und hohen aus eure Fähigkeiten.
16: Ja, aus dem Tom wird noch nicht. Herzlichen Glückwunsch und allen Maturanten ganz viel Glück.

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1: Hast du jetzt am Tom gratuliert?
2: Ja, für das, dass er so gut gedichtet und gereimt hat.
1: Okay.
2: Ja.
1: Wir messen 10 Grad in Hittis am Sägewerk, 11 in St. Gallenkirch und 12 in Köfis. Ein Mix aus Sonne und Wolken begleitet uns am Vormittag. Es wird nochmal warm, 23 Grad gehen sich aus. Am Nachmittag, da brodeln sich teils aber Gewitterwolken zusammen. Richtung Abend kann es dann auch mal krachen. Und morgen Mittwoch wird es ein bisschen kühler und auch regnerischer.
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2: Da sieht es jetzt schon deutlich besser aus auf den Straßen im Ländle. Stau aktuell eigentlich nur noch beim Kreisverkehr Dornbirn-Nord, fahrt Richtung Wolfurt.
1: Güterbahnhof.
2: Dankeschön, ich wollte Bahnüberführung sagen. Und dann auch noch in Feldkirch bei der Bärenkreuzung. Da braucht ihr laut der Antenne Vorarlberg Echtzeitmessung immer noch 20 Minuten länger von Frastanz kommend. Gute Fahrt weiterhin.
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2: Ja, einen schönen guten Morgen.
1: Hi, Heidi Klum ist kaum wiederzuerkennen. Und das, obwohl nicht mal Halloween ist.
2: Hey.
1: Welche Bilder gerade im Netz komplett viral gehen, verraten wir euch in Chiaras Netzupdate in 12 Minuten.
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0: kurz nach 9:30 am Telefonalberg hier. Was fragt ihr eigentlich ChatGPT? Der Großteil von euch hat ja gestern am Würdet ihr lieber Montag gesagt, ja, dass sie lieber den ChatGPT-Verlauf veröffentlichen würden anstatt ihrer Fotogalerie.
1: Ja, und deswegen haben wir euch den ganzen Morgen gefragt, wie ihr denn die KI nutzt. Und das sind die Top-Fragen an ChatGPT. Was kann ich heute kochen? Meist mit einem Foto aus dem Kühlschrank mit dazu. Wie punkte ich bei meinem Date? Erklär mir das bitte einfach oder fass das bitte für mich kürzer zusammen. Und bring mir Ideen für den Urlaub.
0: Ja, sind coole Sachen dabei. Man merkt wirklich, wie die KI immer wichtiger wird und sie auch wirklich einfach extrem hilfreich ist in ganz, ganz vielen Bereichen. Mhm. Und genau deshalb machen wir hier morgen bei den Starks am Morgen das große KI-Experiment. Wir lassen morgen die KI einfach mal bei uns die ganze Sendung mitmoderieren.
1: Ja, da bin ich wirklich gespannt, wie das wird.
0: Einschalten, sicher lustig. Hört da ab kurz nach 6 hier auf Antenne Vorarlberg morgen.

0: Einen schönen guten Morgen.
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0: Ja, wenn sie ihr Handy mal nicht findet, ja, gibt es direkt Schnappatmung.
2: Okay.
0: Chiara ist handysüchtig, wirklich. Dafür hat sie aber auch alles im Blick.
2: Ja, und es war die legendäre Met Gala in der Nacht in New York. Stars und Sternchen geigen ja damit den Outfit des Jahres auf und den Vogel abgeschossen hat heuer Heidi Klum.
0: Ja, wer ist Susan?
2: Ja, weil es da eine weiße Gestalt auf eurer For You-Page aufploppt, die ausschaut wie eine komische Freiheitsstatue. Das ist Heidi, Heidi Klum. Komplett verhüllt ist sie da aufgetaucht. Ist so ein Gemisch aus Schaum und Latex, wo sie sich da reingeworfen hat. Sieht sehr unbequem aus. Passt aber perfekt zum Motto. Fashion is art. Und okay, das war wohl auch der Hintergrundgedanke
0: dazu.
2: Muss
0: man nicht verstehen.
2: Schaut ein bisschen gruselig aus. Ja, aber sonst sieht man wieder viele traumhafte, lange Kleider auf der legendären Metzstiege. Also, ist ja doch nicht nachsäger, wenn man uns da mal einladet.
0: Ja, warum nicht? Chiaras Netz-Update.
2: Ah, sicher nicht.
0: Um 20.

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9: Es ist 8:55.
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10: Mit Tom Flachs an schöner Vormittag. Der Druck auf Vorarlbergs Betriebe steigt. 11% denken deshalb über einen Schritt ins Ausland nach, ob mit einzelnen Bereichen oder gar ganzen Projekten, wie die Wirtschaftspresseagentur nun berichtet. Demzufolge ein Trend, der mittlerweile über die großen Vorarlberger Industriebetriebe hinausgeht. 50 Unternehmen nahmen an der Befragung vom Kreditschutzverband teil. Die Lebenshilfe unterstützt derzeit 80 Menschen mit Behinderung in ihrem Job. Da ist aber noch mehr drin, meint heute Georg Matzak am Tag der Inklusion. Das Land könne damit sogar Geld sparen.
11: Jeden Menschen, den wir vermitteln können, zahlt oder muss aus dem Sozialfonds ein Bruchteil von dem finanziert werden, was der Mensch bräuchte, wenn er in einer tagesstrukturierenden, vollzeitbegleiteten Dienstleistung wäre.
10: Auch IFS und Caritas haben entsprechende Angebote für Menschen mit Behinderung. Die ÖVP bekommt voraussichtlich noch jetzt am Vormittag einen neuen Clubobmann. Ernst Gödel, ein Steirer, soll auf den gestern zurückgetretenen August Wöginger folgen. Das Gericht in Linz hatte ihn zuvor noch nicht rechtskräftig wegen Amtsmissbrauchs verurteilt. Und noch die gute Nachricht aus Vorarlberg. Am Abend haben im Möckers 5 Feuerwehren gemeinsam den Ernstfall geprobt. Angenommen wurde, dass es in einem Wohnhaus brennt und die Tür versperrt ist, berichtet Vorarlberg Online. Es galt also, andere Wege zu finden. Und sie schafften es. Alle 14 Schauspielopfer wurden über die Fenster gerettet.
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13: 13 Grad sind es aktuell in Lauterach im Ronahaus, 13 Melsmauch im Mäder beim Endersaal und 14 Grad haben wir in Bregenz am Hafen. Heute verbringen wir den Dienstag recht wechselhaft. Der Föhn ist noch mit dabei, aber nicht ewig. Sobald sich der verabschiedet, sind auch Regenschauer und Gewitter möglich. Die Temperaturen erreichen immerhin bis zu 23 Grad. Am Mittwoch und Donnerstag gehen dann unbeständig mit viel Regen weiter. Am Freitag ist die Sonne wieder am Zug bei 22 Grad. Am Nachmittag können da aber wieder einzelne Gewitter mit dabei sein.
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13: Liebe Grüße zu euch ins Auto. In Felgi staut sich's rund um die Bärenkreuzung. 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

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Nächste Quizrunde in 9 Minuten. Und um die Zunge zu lockern, schicken wir euch jetzt Ray mit richtig flotten Pop-Vibe vorbei. Hier ist einer der besten aktuellen Hits. Hier ist Where Is My Husband?

0: diesen Hauptgewinn reißt sich gerade das ganze Ländle.
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0: Mit nur 10 Fragen in 60 Sekunden erspielt ihr euch einen ganzen Jahresvorrat an Vorarlberg-Milchprodukten. Einzige wichtige Regel, die allererste Antwort ist immer Milchmann und erst dann geht's mit den richtigen Antworten eine Frage später weiter. Klingt einfach, kann aber doch richtig für Verwirrung im Kopf sorgen. Mario Slodesch, du bist bereit? Können wir loslegen?
3: Ja.
0: Damit starten hier deine 60 Sekunden. Was war dein Traumberuf als Kind?
3: Milchmann.
0: Vervollständige den Filmtitel Schweigen der?
3: Architekt.
0: Wer bedient im Restaurant?
3: Lämmer.
0: Welches Land hat die Form eines Stiefels?
3: Elner.
0: Wo kommt Arnold Schwarzenegger her?
3: Italien.
0: Vervollständige den Namen der TV-Serie mit Doug Heffernan in der Hauptrolle King of?
3: Steiermark.
0: Wie heißt die Marke mit einem Apfel als Logo?
3: Queens.
0: Was isst man traditionell zu einem Schnitzel?
3: Äpfel.
0: Wie nennst du deinen Chef?
3: Kartoffelsalat.
0: Und wen magst du am liebsten?
3: Gerhard.
0: Ja, perfekt, Mario. Herzlichen Glückwunsch. Du kriegst einen Jahresvorrat an Vorarlberg Milchprodukten.
3: Super.
0: Ich hoffe, du freust dich.
3: Ja, natürlich. Die Erdbeer-Yogis-Gang in der Firma eigentlich zu oft aus, ja.
0: Ja, siehst, aber das heißt jetzt nicht, dass du da alle in der Firma beliefern musst, gell? Also schau schon auf die, dass dir gehörig viel übrig bleibt.
3: Na, ich glaube, das haut hin.
0: Und eure Chance kommt auch noch. Nutzt sie und meldet euch an auf antennevorarlberg.at. Nächste Spielrunde ist dann gleich um 16 Uhr.
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0: 90er klopfen gerade wieder an. Hi am Dienstag auf Antenne Vorarlberg. Ja, früher war das Stacheldraht-Tattoo am Oberarm ein richtig wildes Statement. Pamela Anderson hat uns vorgemacht und viele sind dann mit ihren Bildern aus der Bravo zum Tattoo-Studio gerannt, um sich genau das unter die Haut stechen zu lassen, was sie auch hat. Und jetzt kommt's wieder zurück. Aber viel, viel feiner und nicht mehr so wuchtig. Eher wie so ein schickes Armband. Wo würdet ihr euch das sofort bei uns im Ländle stechen lassen? Sagt's uns auf Antenne Vorarlberg.at. Da suchen wir nämlich gerade bei unseren Vorarlberg Top 10 die besten Tattoo-Studios Vorarlbergs. Und die Gewinner, die können wir dann schon am Freitag um 20 vor 9 bei den Starks am Morgen hier auf Antenne Vorarlberg. Also mit abstimmen. Und nebenbei gibt's unsere 30 Minuten Musik am Stück. Los geht's gleich mit einem grandiosen Hit von Taylor Swift und Opalight.
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0: 9 Minuten vor 10 am Dienstag auf Antenne Vorarlberg. Da kann die Konzentration schon mal kurz wackeln. Und für euren Gute-Laune-Push bekommt ihr gleich Good Vibes aus den Zehnern von Zara Larsson und Lush Life. Geht auch gerade wieder auf TikTok, voll viral. Dann wird's richtig spicy mit Latin Pop aus den 20ern von Shawn Mendes und Camila Cabello. Und damit ihr den Rest vom Vormittag auch noch locker durchzieht, habt ihr gleich Leonie mit Don't Worry am Arbeitsplatz. Sie hat sorglosen Pop und einen der besten aktuellen Hits parat. Alles gleich und noch mehr um kurz vor 10 nach den Antenne Vorarlberg Nachrichten.
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10: In wenigen Minuten startet eine wichtige Pressekonferenz. Worum es da genau geht, das erfahrt ihr in 25 Sekunden in den Antenne Vorarlberg Nachrichten.
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10: Es ist 5 vor 10.
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12: Mit Tom Flachs. In wenigen Minuten wird der neue ÖVP-Klubobmann Ernst Gödel vorgestellt. Die Pressekonferenz beginnt um 10. Der Abgeordnete aus der Steiermark folgt August Wöginger nach, der gestern nach seiner Verurteilung im Postenschacher-Prozess als Clubchef zurücktrat. Das Urteil muss zwar noch bestätigt werden, Bettina Knötzl von Transparency International sieht aber schon jetzt ein wichtiges Zeichen.
13: Urteile wie das, was wir jetzt gesehen haben, schärfen das Bewusstsein, dass Postenschacher kein Freundschaftsdienst, sondern eben Amtsmissbrauch ist.
12: Ja, sie schlägt deshalb auch entsprechende Schulungen für Führungskräfte in der Politik vor. Auf der Bödelstraße runter nach Schwarzenberg sind gestern ein Motorradfahrer und seine Beifahrerin schwer verletzt worden. Beim Überholen streifte der 66-jährige Motorradler ein Auto mit Hänger hinten dran und sie stürzten. Beide wurden von der Rettung ins Krankenhaus gebracht. Der Eurovision Song Contest nächste Woche rückt näher. Je nachdem, wo man wohnt in Österreich, gibt's mehr oder weniger Public Viewing Angebote. Bei uns im Ländle ja nur auf dem Marktplatz in Dornbirn. Der Wiener Rathausplatz aber, der erwartet 30.000 Fans zur Song Contest Party. Und noch eine gute Nachricht aus Vorarlberg. Der kostenlose Spielmaterialverleih der Stadt Hohenems geht jetzt weiter. Die Vereine können auch diesen Sommer wieder alles, was es so für ein gelungenes Spielefest braucht, einfach vorab auswählen und abholen. Von Fußballtoren über Slacklines bis zu Holzstelzen für Kinder ist da wirklich alles dabei.
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10: Hallihallo, zu euch nach Dornbirn. 14 Grad sind's da beim Roten Haus, 13 messen wir im Bloedesch an der Wallgau-Kaserne und 13 Grad auch in Eck am Heimatmuseum. Heute machen wir mit dem vollen Wetterprogramm Bekanntschaft. Sonne und Wolken, später dann noch Regen und Gewitter. Solange der Föhn mit dabei ist, bleibt's auch noch sehr warm. Die Temperaturen schaffen's auf bis zu 23 Grad. Die nächsten beiden Tage bleiben dann eher nass und wechselhaft. Der Freitag kommt aber wieder mit viel Sonne bei 22 Grad zurück. Am Nachmittag steigt da aber auch wieder die Gewittergefahr an.
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10: Schön, dass ihr mit uns unterwegs seid. Es stockt noch ein bisschen in Fäkich und zwar von Frastanz kommend Richtung Fäkicher Bärenkreuzung. Dauert es laut unserer Echtzeitmessung bis zu 8 Minuten länger. Das war's aber auch schon. Kommt gut und sicher an euer Ziel.
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Schönen Dienstag miteinander. Viele Maturanten im Ländle bekommen gerade außergewöhnliche Nachrichten aufs Handy. Quasi ein kleiner Spickzettel für die Matura. Was da Überraschendes per WhatsApp im Umlauf ist, das erfahrt ihr gleich in 9 Minuten. Und sie hat ihr Abitur 2015 am Robert-Schumann-Gymnasium in Cham absolviert und ist dann direkt mit der Musikkarriere durchgestartet. Hier ist Popsternchen Leonie mit Don't Worry. Das ist einer der besten aktuellen Hits für euch.

0: irgendwie liegt heute so richtig viel Spannung in der Luft, oder? Schönen Dienstag mit Antenne Vorarlberg. Heute ist Deutschmatura im Lände und während wir gerade bei der Arbeit hocken, sitzen unsere Maturanten irgendwo zwischen Einleitung, Textanalyse und den perfekten Satzanfängen und sie hoffen einfach, dass sie das Thema rocken. Und genau für solche Momente gibt's heuer eine richtig krasse Aktion. Bischof Benno Elbs schickt unseren Maturanten als mentale Stütze Segensgrüße per WhatsApp aufs Handy. Die Nummer, die findet ihr auf der Homepage der Diözese Feldkirch. Da schicken wir einfach eine Nachricht hin, erwähnend, dass die Matura ansteht und bekommen euren persönlichen Segen zurück. Ihr wünscht, sowas hätte es bei mir damals bei der Matura gehabt. Aber spätestens da kann doch nichts mehr schief gehen. Glaubt an euch, wir glauben auch an euch und ihr packt es.
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0: einen schönen Dienstagvormittag miteinander.
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0: Jeden Mittwoch ab 18 Uhr lädt Aomi Blue Water zum Lifestyle-Dinner in Seehotel am Kaiserstrand. Genießt Sushi, Live-DJ und entspannte Vibes direkt am See. Reserviert euch da am besten gleich einen Tisch. Am Freitag und Samstag wird die Feldkircher Altstadt zum Frühlingshotspot. Beim Erdreich Setzlingsmarkt dreht sich alles ums Gärtnern und um nachhaltige Ideen. Und beim Kunsthandwerksmarkt Weibliche Welt rund ums Montforthaus warten rund 100 Stände mit Unikarten und Geschenksideen auf euch. Von Freitag bis Sonntag heißt in der Bludenzer Altstadt 2 Märkte, ein Wochenende. Italienisches Dolce Vita trifft auf Frühjahrsmarkt mit Muttertagsspecial. Perfekt zum Durchstöbern, Genießen und Entdecken. Und vom 11. bis 14. Juni bringen die Meersburg Open Airs Top-Acts auf den Schlossplatz Meersburg. Auf der Bühne stehen Culture Candela, Herbert Pixner, Clueso und Fersengold. Freut euch auf Sommer, Live-Musik und einzigartiges Open-Air-Feeling direkt am Bodensee.
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5: Es ist 5 vor 11.
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6: Mit Tom Flachs. Der Steirer Ernst Gödel ist neuer ÖVP-Clubobmann. Der Nationalratsabgeordnete wurde am Vormittag in der Clubsitzung einstimmig als Nachfolger von August Wöginger gewählt. Der trat ja gestern nach seiner Verurteilung wegen Amtsmissbrauchs als Clubchef zurück. Sein Mandat im Nationalrat behält Wöginger aber und er bleibt auch Obmann des ÖAAB. Auf der Bödelestraße runter nach Schwarzenberg sind gestern ein Motorradfahrer und seine Beifahrerin hinten am Sozius schwer verletzt worden. Beim Überholen streifte der 66-jährige Motorradler ein Auto mit Hänger hinten dran und stürzte. Beide wurden von der Rettung ins Krankenhaus gebracht. Die ganz schön teuren Blitzerstrafen in der Schweiz haben eine junge Frau nicht davon abgehalten, durch St. Gallen zu rasen. Die 27-Jährige bretterte am Sonntagabend mit über 110 km/h durchs Ortsgebiet, wo nur 50 erlaubt sind. Die Schweizerin hatte zudem keinen Führerschein und war betrunken. Der Alkomat zeigte etwas über 0,5 Promille. Und noch die gute Nachricht aus Vorarlberg. Vorarlbergs Tourismuslehrlinge haben bei den Staatsmeisterschaften gezeigt, was sie drauf haben. Bei den Junior Skills in Landeck gab es insgesamt 9 Auszeichnungen in Gold, Silber und Bronze für unsere Gastro- und Tourismuslehrlinge aus dem Ländle.
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7: Schöne Grüße zu euch nach Thüringen, da messen wir aktuell 16 Grad in der Villa Falkenhorst, 16 sind es in Wolfurt beim Kubus und 17 Grad haben wir in Bregenz beim Festspielhaus. Der Föhn bringt uns heute nochmal einen warmen Frühlingstag, aber es bleibt nicht ganz beständig. Sobald der Föhn nachlässt, kommen auch Regenschauer und stellenweise Gewitter ins Spiel. Es sind Höchstwerte von bis zu 23 Grad drin. Morgen und auch am Donnerstag geht es dann durchwachsen und nass durch die Wochenmitte. Der Freitag hat aber die Sonne schon wieder für uns mit im Gepäck. Bei 22 Grad wird es wieder wärmer. Aber am Nachmittag können da auch wieder neue Gebiete auftauchen.
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7: Eine Staustelle haben wir da aktuell und zwar beim Grenzübergang Au-Lustenau. Da geht in beiden Richtungen recht wenig. Die Ursache ist noch nicht bekannt. Ihr steht auf jeden Fall bis zu 20 Minuten länger. Sonst ist alles gut auf den Straßen. Kommt gut und sicher an euer Ziel.

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1: Hi, ihr Lieben. Google stellt für uns in Zukunft das perfekte Outfit zusammen. Welche verrückte Funktion diesen Sommer auf unseren Handys auftaucht, das klären wir hier gleich in 9 Minuten. Und davor gibt's gute Laune verpackt in einem der besten aktuellen Hits. Lasst euch gut gehen mit Malt Smith und Stay If You Wanna Dance.

Wer kennt's nicht? Der Kleiderschrank ist voll und trotzdem haben wir nichts anzuziehen. Einen schönen Dienstag mit Antenne Vorarlberg. Herr Google kommt bald mit einer Funktion um die Ecke, die uns wirklich jeden Tag das perfekte Outfit zusammenstellt. Und zwar läuft das über unsere Fotos. Und da ist für manche jetzt schon der Haken. Die scannen in Zukunft einfach unsere Bilder in der Galerie und speichern alles, was wir auf den Fotos anhaben. Also Jacken, Sneaker, Kleider und sogar Schmuck. Und das wird dann alles nach Farben und Style sortiert und als völlig neue Outfits zusammengewürfelt. Direkt am Handy habt ihr dann die Option, eure Outfits digital anzuprobieren, ohne stundenlanges An- und Ausziehen vom Spiegel. Wardrobe soll die Funktion heißen und ist diesen Sommer

dann erst für Android und dann für iPhone geplant. Keine Sorge, die Funktion läuft natürlich nicht automatisch, kann man einschalten oder eben ausgeschaltet lassen. Für die einen eine Bereicherung, für die anderen vielleicht eine Gefahr. Wir sprechen in einer Stunde mit Stylistin Daniela Erath-Mohr aus Wolfurt, ob sie dadurch befürchtet, dass ihr Job als professionelle Stylistin vielleicht gefährdet ist. Ihre überraschende Antwort gibt's dann gleich in einer Stunde um 10 nach 12 hier auf Antenne Vorarlberg.

0: Lustenau wird am Samstag zum Laufsteg für Kühe. Einen schönen Dienstag mit Antenne Vorarlberg. Überall im Ländle starten jetzt nach und nach die Viehausstellungen. Und Lustenau feiert da schon diesen Samstag in der Mühlefeldstraße. Da gibt's nicht nur Streichelzoo für die Kinder, Ponyreiten oder Stroh zum Austoben. Es werden auch verschiedenste Rassen wie Braunvieh, Jersey oder Schwarzbund bestaunt und bewertet. Also richtig cooles Fest für die ganze Familie. Und mit diesem Frühlingsgefühl im Lände machen wir hier jetzt auch gleich weiter in unseren 30 Minuten Musik am Stück. Die starten gleich mit Kamrat und Be Mine.
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0: jetzt sind wir in der Phase, in der der Magen Alarm schlägt, der Kopf schreit nach einer Pause und da kommen wir mit euren Lieblingshits hier um die Ecke. Aus den Zähnen gibt's zum Dahinträumen einen richtig leichten Pop-It von DJ Snake und Justin Bieber. Dann gibt's etwas mehr Power und Adrenalin aus den 20ern von Junadas mit Narcotic. Und zum Start in die Mittagspause liefert euch Felix Jehn einen der aktuell stärksten Tracks zu eurem Lieblingsgericht. Gleich um 11:45 legen wir los mit Pride, einer der besten aktuellen Hits auf Antenne Vorarlberg.
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0: Gute Nachrichten für alle Wasserratten im Ländle. Welche Freibäder jetzt am Wochenende wieder aufmachen, das erfahrt ihr in 25 Sekunden in den Antenne Fallberg Nachrichten.
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0: Es ist 5:45.
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3: Mit Tom Flachs. Ernst Gödel ist der neue ÖVP-Klubobmann. Der steirische Langzeitabgeordnete wurde am Vormittag einstimmig an die Spitze gewählt.
4: Ich gehe mit sehr viel Zuversicht an diese Aufgabe heran, auch dank unseres Herrn Bundeskanzlers, der mir auch dieses volle Vertrauen ausgesprochen hat.
3: Gödel folgt damit auf August Wöginger. Der trat gestern nach seiner Verurteilung wegen Amtsmissbrauchs als Clubchef zurück. Sein Mandat im Nationalrat aber behält Wöginger und er bleibt auch Obmann des ÖAAB. Im HIP-Erpressungsfall sitzt der Verdächtige in Untersuchungshaft. Das bestätigt jetzt die Staatsanwaltschaft Eisenstadt. Der 39-Jährige bestreitet die Vorwürfe jedoch weiter. Das Rattengift, das die Polizei bei ihm zu Hause fand, wäre für seine Landwirtschaft gewesen, sagt sein Anwalt. Insgesamt 5 manipulierte HIP-Gläschen wurden in Österreich, Tschechien und der Slowakei gefunden. Die sauteuren Blitzerstrafen in der Schweiz haben eine junge Frau nicht davon abgehalten, durch St. Gallen zu rasen. Die 27-Jährige bretterte am Sonntagabend mit über 110 km/h durchs Ortsgebiet, wo normalerweise nur 50 erlaubt sind. Die Schweizerin hatte zudem keinen Führerschein und war betrunken. Der Alkomat zeigte etwas über 0,5 Promille. Und die gute Nachricht aus Vorarlberg. Am Wochenende machen auch noch die letzten Freibäder auf. Im Rheinauen Hohenems laufen die letzten Vorbereitungen. Ewald Petritsch.
5: Ja, also wir sind jetzt am Wegheizen. Also jetzt haben wir schon 22 Grad und sind natürlich bis auf 24 heizen wir zu für am Samstag.
3: Ja, für die Dornbirner Enns und das Park in Lustenau geht's ebenso los. Auch Götzis und die Frutzau in Sulz starten am Wochenende in die Badesaison.
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0: 17 Grad messen wir aktuell in Felkig am Dom. 16 sind es in Lustenau am Blauen Platz und 15 Grad haben wir in Sulzberg beim Alpenpfarrhof. Ja, vor kurzem war die Sonne noch gut mit dabei. Jetzt überwiegen die Wolken. Bald wird dann auch der Regen Thema. So geht es dann auch für den Rest des Dienstags weiter. Durch den Föhn sind noch bis zu 23 Grad drin. Morgen und am Donnerstag bleibt es dann auch eher nass mit nur kurzen trockenen Pausen. Und am Freitag meldet sich der Frühling mit Sonne im Gepäck zurück. Aber auch da sind dann am Nachmittag einzelne Gewitter möglich.
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0: Schön, dass ihr mit uns durchs Ländle fährt. Da ist aktuell alles gut. Keine Staus und Blitzer in Sicht. Kommt gut und sicher an euer Ziel.
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0: Mahlzeit. Ja, Google führt diesen Sommer eine Funktion ein, die all unsere Fotos in der Galerie scannt und uns daraus immer die perfekten Outfits zusammenstellt. Ist das kritisch oder doch ein cooles Upgrade? Wie Ländle-Stylistin Daniela Erath-Mohr aus Wolfo zu dieser Idee steht, das klären wir gleich in 9 Minuten. Ihr genießt jetzt erstmal eure verdiente Mittagspause mit DJ Felix Jähn und einem der gemütlichen, aktuellen besten Hits. Gemütlicher Pop zum Entspannen. Ihr seid für eure Mittagspause Pride. 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

0: Wardrobe ist eine neue Funktion, die Google diesen Sommer schon auf den Markt bringt. Hi, am Dienstag mit Antenne Vorarlberg. Mittels KI scannt Google damit alle unsere Fotos in der Galerie, speichert die Kleidung und den Schmuck, den wir auf den Bildern tragen, und spuckt uns dann scheinbar perfekte Outfit-Vorschläge aus. Daniela Erath-Maus-Wolfert, du bist Stylistin und Farbberaterin und verdienst damit ja auch dein Geld. Meinst du, dass solche KI-Funktionen gefährlich wäre können für den Job in Zukunft?
1: Ich finde die App total cool. Ich glaube, sie hilft auch. Man kann sicher wieder Schrank gleichen, ans Tageslicht bringen. Es gibt sicher tolle Unterstützung. Allerdings um einen persönlichen Kleiderkastencheck wird man nicht drum herumkommen. Es ist doch dieses Persönliche, dieses Nahe, dass man mit einem Mensch zusammenarbeitet. Mhm. Aber auch, dass man natürlich auch die Dinge jetzt ja schon mal probieren muss, weil vielleicht passen es mir ja gar nicht mehr. Und darum, ich denke, dieses Programm ist eine coole Unterstützung. Allerdings, ich glaube, mein Job, so schnell wird es nicht ersetzen.
0: Was sind denn jetzt gerade im Frühling so die Must-Haves, die jeder im Schrank hocken kann, um sich direkt stylischer zu fühlen?
1: Ja, also als allererstes, bei dem tollen Wochenende, wie man catchen und vermutlich auch wieder kommt, eine tolle, coole Sonnenbrille. ein Strohhut wäre vielleicht auch ganz was Tolles, eine schicke Tasche, eine lässige, weite Jeans, eine kurze Bomberjacke und ein Blazer. Das sind natürlich so diese Must-Haves mit coolen Sneakers, aber auch Slink-Perms, die doch ein bisschen eleganter wirken. Oder was mir auch sehr gut gefallen im Moment, das sind diese Riemchen-Ballerinas, die sehr bequem sind und auch total schick ausschauen.
0: Okay, die kommen in dem Fall wieder. Gibt's auch

0: Farbe, die jetzt auch total angesagt ist?
1: Ja, also ich finde diese Sorbet-Farben von leichtem Rosa, Gelb, ins grünliche Hellblau, allerdings auch beige und butterfarben.
0: Dankeschön, liebe Daniela. Zeit, also auch mal im Kleiderschrank ein bisschen Frühjahrsputz zu machen. Mit App, ohne App oder sogar mit professioneller Unterstützung. Ich glaube, ihr findet da bestimmt das Richtige für euch.
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0: Ja, da merkt man mal wieder, gute Ideen liegen oft direkt vor der Haustür. Einen schönen Dienstag mit Antenne Vorarlberg. Der 14-jährige Fabrizio aus Bregenz zieht gerade durch seine Wohnanlage, klingelt einfach bei den Nachbarn und putzt dann ihre Autos. Innen komplett sauber, vom Saugen bis zum fast schon Polieren. Und warum macht er das? Um seinen Moped-Führerschein zu finanzieren. Das Beste, später will er sowieso mit Autos arbeiten. Also quasi ist das jetzt schon Training und Taschengeld in einem. Die Nachbarn feiern's. Wir finden auch sehr, sehr cool, dass er das an den Schopf packt. Und so kommt er Schritt für Schritt seinem Ziel auch näher. Und genauso motiviert geht es auch bei uns weiter mit 30 Minuten Musik am Stück. Und die starten gleich mit Handtricks und Golden hier von Antenne Vorarlberg.
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0: So, der Akku ist wieder halbwegs voll, der Magen auch. Jetzt kümmern wir uns drum, dass er in Fahrt bleibt. Aus den Zähnen liefern wir euch einen Sound, der nach Sand zwischen den Zähnen klingt. Das ist Mike Posner mit I Took a Pill in Ibiza. Dann wird's clubtauglich mit einem 20er von Two Colors. Mit Wippen ausdrücklich erwünscht. Und damit er völlig entspannt in die neue Stunde reinrutscht, bringt euch Ray Garvey mit seiner Gitarre wieder auf die Höhe. Take This Heart ist einer der besten aktuellen Hits. Und damit geht's auch gleich los um kurz vor eins nach den Antenne Freitag Nachrichten.
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2: Es ist 5:01.
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3: Mit Robin Leiner. Nachdem jemand am Abend in Dornbirn einen Mann angegriffen und schwer verletzt hat, sitzt der Tatverdächtige jetzt im Gefängnis. Die Polizei hat nach dem Angriff im Ortsteil Schwefel nach dem Mann gefahndet. Festgenommen hat ihn dann die Polizei in Deutschland, denn der 33-Jährige ist ins Unterallgäu geflüchtet. Jetzt muss er ausgeliefert werden. Die Ermittlungen laufen. Weil er mehrere Gläser Hip Babybrei vergiftet haben soll, sitzt der 39 Jahre alte Tatverdächtige jetzt in U-Haft. Die Vorwürfe bestreitet er weiter. Bei ihm zu Hause hat die Polizei Rattengift gefunden. Das wurde auch in den Babybreigläsern entdeckt. Der Anwalt des Mannes sagt aber, das Gift wäre für einen Bauernhof in der Slowakei gedacht gewesen. Der Steirer Ernst Gödel ist der neue ÖVP-Clubobmann. Der Nationalratsabgeordnete wurde am Vormittag in der Clubsitzung einstimmig als Nachfolger von August Wöginger gewählt. Der ist gestern als Clubobmann zurückgetreten, nachdem er wegen Amtsmissbrauchs verurteilt wurde. Auch wenn die Freibadsaison in Vorarlberg zum Teil schon gestartet ist, viel los ist bisher nicht. Den Grund sieht man auch heute wieder, Sprecher Ewald Petritsch.
4: Ja, der Mai ist eigentlich der schwächste Monat in der Saison. Da ja das Wetter eher noch wechselhaft ist und teilweise ein kalter Luft geht.
3: Am Samstag öffnen dann auch die Freibäder in Götzis, Hohenems-Hardt, Lustenau und Dornbirn. Und die gute Nachricht aus Vorarlberg. Vorarlbergs Tourismuslehrlinge haben bei den Berufsstaatsmeisterschaften gleich 9 Medaillen geholt. Bei den Junior Skills in Tirol waren die Nachwuchskräfte beim Kochen, an der Hotelrezeption und beim Hotelservice gut drauf. Letztlich gab es mehrfach Gold, Silber und Bronze für die Gastro- und Tourismuslehrlinge aus dem Ländle.
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2: Hi, zu euch nach Dornbirn. 16 Grad sind es aktuell bei der Innatura, 15 in Hohenweil am Kloster Quicken und 15 Grad in Dünz bei der Alten Mühle. Die Wolken sind gerade in der Überzahl im Ländle. Ab und zu kann noch kurz die Sonne vorbeischauen. Später sind dann auch Regenschauer möglich. Durch den Föhn ist heute aber angenehm mild mit bis zu 23 Grad noch. Der Mittwoch und Donnerstag gehen dann unbeständig mit viel Regen weiter. Am Freitag ist aber die Sonne schon wieder am Zug bei 22 Grad. Und am Nachmittag können aber schon wieder einzelne Gewitter mit auftauchen.
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2: Büssle, was ist los auf den Straßen, aber nichts Wildes, keine Staus über 5 Minuten. Habt eine schöne und gute Weiterfahrt.

0: ist Sandra Tassig.
1: Hi ihr Lieben, eine dicke faule Katze verhindert ab sofort das ewige Rumscrollen auf Social Media. Was sich Japan das Kurriles für uns alle ausgedacht hat, das erfahrt ihr gleich in 9 Minuten. Davor gibt's einen Streifzug durch irisch-englischen Pop von Ray Garvey und einem der besten aktuellen Hits. Hier ist jetzt für euch Gitarrenpop, Take This Heart. 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

0: Kennt ihr das? Ihr wollt nur ganz kurz auf Insta oder TikTok was nachschauen und schon ist eine komplette Stunde weg und ihr wisst nicht einmal mehr warum. Dieses Schicksal teilen wirklich viele von uns im Lande. Und genau gegen dieses ewige Rumscrollen hat Japan eine eigentlich absurde, aber doch geniale Lösung. Und zwar ein Browser-Plugin mit einer dicken Katze. Das Ding heißt Cat Gatekeeper und funktioniert so. Ihr habt standardmäßig ein Zeitlimit von einer Stunde für Social Media eingestellt. Und wenn da die Zeit um ist, passiert Folgendes. Eine dicke orange Katze legt sich dann einfach quer über euren Bildschirm. Also so richtig komplett, da ist Schicht im Schacht. Ihr habt für 5 Minuten keine Chance, sie wegzuklicken oder auch wegzuscrollen. Sie ist einfach da. Und das Beste, die taucht auch wirklich nur auf, wenn ihr auf Social Media aktiv seid. Also da wird nicht geschummelt. Und diese Funktion findet ihr im Google Chrome Web Store. Einfach in der Suche Cat Gatekeeper eingeben, installieren und die Katze passt in Zukunft auf eure Bildschirmzeit auf.
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0: Quiz sorgt zurzeit für mehr Lacher als unser lustiges Michmann-Quiz auf Antenne Vorarlberg. Ziel ist es, 10 Fragen in 60 Sekunden in verkehrter Reihenfolge zu beantworten. Die erste Antwort ist nämlich immer Milchmann und erst dann geht's mit der richtigen Antwort aber zeitversetzt weiter. Ja, probiert's einfach mal aus. Auf unserer Homepage ist ein Beispiel-Quiz und wenn ihr da schon drauf seid, dann meldet euch für die nächste Quizrunde an. Die ist schon gleich um 16 Uhr. Und dabei legen wir hier gleich los mit unseren 30 Minuten Musik am Stück. Und die starten richtig fetzig mit David Guetta, Teddy Swims und Tones and I und Gone, Gone, Gone.
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0: Nachmittag, der dauert noch ein bisschen, gell? Und deshalb drehen wir hier ein bisschen am Stimmungsrad auf Antenne Vorarlberg. Aus den Zehnern holen wir euch gleich Shawn Mendes auf den Plan. Der macht die nächsten To-Dos definitiv zum Kinderspiel. Danach gibt's richtige Rock-Power aus den 20ern von Pink. Und damit der Nachmittag nicht nur startet, sondern auch gleich läuft, ist Taylor Swift noch als Highlight für euch mit dabei. Opalite, einer der besten aktuellen Hits, motiviert euch gleich richtig, um nochmal durchzustarten. Alles und noch mehr gleich für euch um kurz vor zwei nach den Antenne Fallberg Nachrichten.
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19: Es ist 5 vor 2.
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1: Hi zu euch nach Feldkirch an den Katzenturm, da messen wir 17 Grad, in Rötis sind 16 und in Lauterach haben wir ebenfalls 16 Grad. Das Wetter ist heute leider nicht so freundlich, ziemlich trüb und grau, wenn wir da so aus dem Fenster schauen. Später sind dann auch noch Regenschauer und Gewitter möglich bei Höchsttemperaturen von 20 Grad. Morgen und am Donnerstag müssen wir uns dann auf viel Regenschauer bereit machen und am Freitag schaut endlich wieder die Sonne vorbei bei maximal 22 Grad.
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1: Hey zu euch ins Auto, wir machen's kurz und knapp. Es ist alles frei auf den Straßen. Gute und sichere Weiterfahrt.
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1: Schönen Dienstag euch. Gleich ist es wieder Zeit für euren Wunsch bei uns im Radio. Bis Freitag erfüllen wir hier um 10 nach 2 eure Musikwünsche beim Ländle-Milch-Wunschhit des Tages. Schickt uns einfach eine Sprachnachricht an die 0800 10 36 36 und sagt uns, warum wir genau diesen Song für euch spielen sollen. Währenddessen gibt's Taylor Swift mit Opalite. Das ist einer der besten aktuellen Hits für euch. Aha.

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1: Ihr wünscht euch den Hit für einen besonderen Anlass? Wir spielen ihn gern für euch. Egal ob für die Mama, weil sie sich immer um alles kümmert, das Lied von eurem Hochzeitstanz oder eine geile Konzerterinnerung mit der besten Freundin. Her mit euren Stories. Leonie aus Hart.
2: Hi Lena, ich hätte gerne einen Musikwunsch und zwar, ich habe Geburtstag und ich hätte gerne hören, Where Have You Been von Rihanna. Sie macht mir einfach immer gute Laune und ja, es macht meinen Tag nur besser.
1: Was für ein geiles Lied, das spielen wir gern für dich, Leonie. Und alles Gute zum Geburtstag dir. 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
10: Es ist 2:55.
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11: Mit Robin Leiner. Nachdem ein Mann am Abend in Dornbirn einen 42-Jährigen angegriffen und schwer verletzt hat, sitzt der Tatverdächtige jetzt im Gefängnis. Nach dem Angriff im Ortsteil Schwefel hat die Polizei nach dem 33-Jährigen gesucht. In der Zeit ist er nach Deutschland ins Unterallgäu geflüchtet. Dort konnte ihn die deutsche Polizei festnehmen. Eine Auslieferung ist bereits beantragt, die Ermittlungen laufen. Der Tatverdächtige rund um den vergifteten Hip-Baby-Brei sitzt jetzt im Burgenland in U-Haft. Der 39-Jährige bestreitet die Vorwürfe aber. Sein Anwalt sagt, das Rattengift in der Wohnung des Mannes hatte nichts mit dem vergifteten Babybrei zu tun. Davon wurden in einem der Gläser 15 Mikrogramm nachgewiesen. Ein zweites verkauftes Glas ist weiter verschwunden. Die ersten Freibäder sind in Vorarlberg schon am Wochenende in die Saison gestartet. Richtig los geht es aber erst am Samstag. Jetzt im Mai kommen dann vor allem Stammgäste, sagt uns Ewald Petritsch, der Sprecher der Vorarlberger Bäderbetriebe.
12: Ja, die kommen natürlich, die Morgenschwimmer kommen natürlich bei jedem Wetter, das ist klar. Aber natürlich die Menge nicht, weil der Meister ist es einfach noch zu kalt.
11: Am Samstag öffnen dann auch die Freibäder in Götzis, Hohenems, Hart, Lustenau und Dornbirn. Und um Bewegung geht es auch bei dieser guten Nachricht aus Vorarlberg. In Hohenems können sich Vereine auch in diesem Sommer wieder kostenloses Spielmaterial ausleihen. Dabei gibt es alles, was es für ein kinder- und jugendfreundliches Fest braucht. Von Fußballtoren über Slacklines bis hin zu Holzstelzen ist alles mit dabei.
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13: Liebe Grüße zu euch nach Altenstadt, da haben wir 18 Grad, in Bregenz am Hafen sind 17 und 12 messen wir in Bratz. Der Dienstag zeigt sich heute leider nicht von seiner schönsten Seite. Es ist trüb und bewölkt draußen bei maximal 20 Grad. Und im Laufe des Nachmittag und Abend kommen dann auch noch Regenschauer und Gewitter ins Spiel. Mittwoch und Donnerstag sollen wir dann den Regenschirm besser nicht zu Hause vergessen, da wird's ziemlich nass. Und am Freitag übernimmt die Sonne endlich wieder. Da können wir uns auf angenehme 22 Grad freuen.
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13: Hey zu euch ins Auto, gute Nachrichten. Ihr habt freie Fahrt durchs Ländle. Kommt gut und sicher an euer Ziel.

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1: Hey, Anfang Mai, alle wollen Eis essen, die ersten richtigen Sonnenstrahlen genießen, grillen, spazieren und das Wetter so, nö. Aber wir lassen uns von dem grauen Grau da draußen heute die Laune absolut nicht verderben und machen es uns richtig gemütlich zusammen mit Leonie und ihrer perfekt passenden Message. Don't worry. Schönen Dienstag euch.

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Und wenn ihr heute Matura geschrieben habt, dann schaut ihr nach der Prüfung wahrscheinlich nicht nur wegen der ersten Nachrichten aufs Handy, sondern auch wegen der ersten Memes. Die Jüngeren wissen direkt, wovon ich rede. Für die Älteren eine kurze Erklärung. In Österreich gibt es eine Instagram-Seite, die fast schon Kult ist. maturamemes.austria. Da werden jedes Jahr direkt nach der Matura Memes gepostet. Also kleine Witze und Bilder zu genau den Aufgaben und Momente, die alle Schülerinnen und Schüler heute hatten. Und das Lustige ist, weil alle in Österreich dieselbe Matura schreiben, verstehen alle diese Memes sofort. Und auch alle Ehemaligen, so wie ich zum Beispiel, lachen natürlich auch mit. Ja, die Matura in Österreich ist halt auch das Einzige, worüber am selben Tag gleichzeitig gelacht und geschwitzt wird. So, und währenddessen ihr euch jetzt durch alle Memes scrollt, gibt's Shabusi und My Miss für euch.

0: 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Wir freuen uns auf euch und auf Taylor Swift, gleich als Startschuss beim 30-Minuten-Musikmarathon.
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0: Schönen Dienstagnachmittag euch.
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0: 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Und reserviert jetzt einen Tisch. Am Freitag und Samstag wird die Feldkircher Altstadt zum Frühlings-Hotspot. Beim Erdreich-Setzlingsmarkt dreht sich alles rund ums Gärtnern und nachhaltige Ideen. Und im Montforthaus beim Kunsthandwerksmarkt Weibliche Welt warten rund 100 Stände mit Unikaten und Geschenkideen für den Muttertag auf euch. Von Freitag bis Sonntag heißt's in der Pludenzer Altstadt zwei Märkte, ein Wochenende. Italienisches Dolce Vita trifft auf Frühjahrsmarkt mit Muttertagsspecial. Perfekt zum Schöbern, Genießen und Entdecken. Und von 11. bis 14. Juni bringen die Meersburg Open Airs richtig geile Top-Acts auf den Schlossplatz Meersburg. Freut euch auf Kalter Candela, Herbert Pixner, Clueso und Versengold und erlebt Sommer, Live-Musik und einzigartiges Open-Air-Feeling direkt am Bodensee.
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9: Es ist 3:55.
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10: Mit Robin Leiner. Nachdem in Hohenems heute Gas ausgetreten ist, mussten 5 Menschen ins Krankenhaus. Das Gas ist in einer Altkleidersammelstelle bei der Spinnerei ausgetreten. Mehrere Mitarbeiter hatten plötzlich Reizhusten. Wo das Gas herkam, konnte die Feuerwehr auch mit speziellen Messgeräten nicht herausfinden, berichtet Vorarlberg Online. So einen Fall gab es in dem Gebäude vor 2 Jahren schon einmal. Die Hallen wurden gründlich gelüftet und sind jetzt wieder frei. Weil er am Abend in Dornbirn einen Mann schwer verletzt haben soll, sitzt ein 33-Jähriger jetzt in Deutschland im Gefängnis. Der Tatverdächtige hat nach aktuellem Stand sein 42 Jahre altes Opfer gezielt an dessen Arbeitsplatz angegriffen. Danach ist der Angreifer nach Deutschland geflohen. Im Unterallgäu konnte ihn die dortige Polizei festnehmen. Eine Auslieferung ist bereits beantragt. In Westeuropa hat es im Vorjahr so viele Firmenpleiten gegeben wie seit über 20 Jahren nicht mehr. Auch in Österreich sind die Insolvenzen zum 4. Mal in Folge gestiegen. Das zeigt die Insolvenzstatistik der Kreditreform. In dieser Statistik stehen aber auch gute Nachrichten. Kreditreform-Geschäftsführer Gerhard Weinhofer sagt,
11: dass wir wahrscheinlich rückläufige Insolvenzzahlen im Firmenbereich beobachten werden und wir unter 6.800 Firmeninsolvenzen all over beobachten werden.
10: In Vorarlberg meldet der Kreditschutzverband heute 2 neue Insolvenzen. In Dornbirn trifft es einen Medizinausstatter und in Hart einen Bodenmarkierer. Und die gute Nachricht aus Vorarlberg: Bludenz ist stolz auf sein großes Hafentalent. Alina Schwald von der städtischen Musikschule Bludenz hat beim Wettbewerb Prima La Musica bei den unter 10-Jährigen gewonnen. Dafür gab es auch einen Empfang bei Bürgermeister Simon Chan. Gleichzeitig teilt die Stadt mit, dass jetzt die neue Anmeldephase an der Musikschule gestartet ist. Die läuft jetzt bis Mitte Juni, online oder vormittags im Sekretariat.
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12: Bei euch in Hart messen wir aktuell 18 Grad, 14 sind es in Schruns und 18 haben wir auch in Lustenau beim Reichshofstadion. Vor kurzem war noch die Sonne mit dabei, jetzt überwiegend nur noch die Wolken.

0: Später wird dann auch der Regen Thema und so bleibt es für den Rest des Tages bei maximal 22 Grad. Morgen und am Donnerstag bleibt es dann auch eher nass mit nur kurzen trockenen Pausen und der Freitag bringt uns dann endlich wieder den Frühling und die Sonne zurück.
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0: Liebe Grüße zu euch ins Auto. Länger dauert es in Feldkirch an der Bärenkreuzung von Lichtenstein kommend, rechnet damit rund 6 Minuten mehr. Und auch in Hart auf der Rheinstraße Richtung Bregenz kommt es zu Verzögerungen von ungefähr 7 Minuten. Sonst alles bestens. Kommt gut und sicher an euer Ziel.
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0: Hey, wie wär's mit einem Jahresvorrat an Vorarlberg-Milchprodukten? Das ganze Jahr über den Kühlschrank voller Butter, Milch, Topfen, Joghurt. Hört sich doch eigentlich gut an, oder? Und wenn ihr jetzt noch sagt, dass ihr easy 10 Fragen in 60 Sekunden in der falschen Reihenfolge beantworten könnt, dann meldet euch jetzt an für unser lustiges Milchmann-Quiz auf antennevoralberg.at. Die nächste Runde spielen wir gleich in 12 Minuten. Jetzt gibt's Musik. Hier ist einer der besten aktuellen Hits. Ray, Where is my husband?

0: und schönen Dienstag euch.
1: 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Hoi, da ist der Mildmann Michi. Und wir spielen jetzt das lustige Mildmann-Quiz.
0: 10 Fragen, 60 Sekunden Zeit. Und die erste Antwort ist immer Milchmann. Auf die zweite Frage antwortet ihr dann mit der eigentlich richtigen Antwort der ersten Frage und so weiter. Schafft ihr es bis zum Schluss fehlerfrei durch, gehört euch ein Jahresvorrat an Vorarlberg-Milchprodukten. Raffaela aus Schlins, bist du bereit?
2: Ja, klar, bin bereit.
0: Perfekt, dann start jetzt deine 60 Sekunden. Woher kommst du?
2: Milchmann.
0: Wo geht Harry Potter zur Schule?
2: Schlins.
0: Was trinkst du am Morgen am liebsten?
2: Hopfe.
0: Womit wäschst du dir die Hände?
2: Kaffee.
0: Für welches Lebensmittel ist der Bregenzer Wald bekannt?
2: Reife.
0: Wie heißt das österreichische Nachbarbundesland von Vorarlberg?
2: Käse.
0: Wo zahlt man mit Franken?
2: In Tirol.
0: Woher kommen Giraffen?
2: Schweiz.
0: Wo heiraten die meisten Paare?
2: Afrika.
0: Und wo bist du jeden Tag?
2: In der Kirche in dem Wald.
0: Ja, Raffaela! Du hast es geschafft. Die 60 Sekunden sind vorbei. Du hast es mega gemacht.
1: Hey, Glückwunsch. Freu dich auf ein Jahr lang Milchkäse und Topfen. Du kriegst einen Jahresvorrat an Vorarlberg-Milchprodukten.
2: Danke vielmals. Wir freuen uns.
0: Kannst alles gut brauchen?
2: Ja, voll. Wir freuen uns mega. Vor allem auf der Käse. Da ist sogar vorgekommen in der Frage. Lustig.
0: Sehr schön. Und wenn ihr euch denkt, das hätte ich auch geschafft, dann meldet euch noch an auf antennevorarlberg.at. Die nächste Runde gibt's morgen früh um 7 Uhr bei den Starks am Morgen.
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0: schönen Nachmittag mit Antenne Vorarlberg. Nicht 10, nicht 20, sondern 30. 30 Minuten Musik nonstop gibt's gleich für euch. Und er macht den Startschuss und sorgt direkt für richtig gute Laune. Miles Smith mit Stay If You Wanna Dance.
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11: In Hohenems am Sinneplex sind es 18 Grad. In Hörbranz messen wir aktuell ebenfalls 18 und in Nünziders haben wir 17 Grad. Das Wetter ist heute leider nicht so freundlich. Ziemlich trüb und grau, wenn wir da so aus dem Fenster schauen. Später sind dann auch noch Regenschauer und Gewitter möglich bei Höchsttemperaturen von 20 Grad. Morgen und am Donnerstag müssen wir uns auf viel Regenschauer bereit machen. Aber am Freitag schaut dann endlich wieder die Sonne vorbei bei maximal 22 Grad.
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11: Hey auf die Straßen, länger dauert's in Feldkirch an der Bärenkreuzung von allen Seiten kommen. Da verliert ihr laut unserer Antenne Vorarlberg Echtzeitmessung rund 7 Minuten. Außerdem gibt's Verzögerungen in Dornbirn auf der Lustenauer Straße Richtung Messepark, rechnet damit rund 6 Minuten mehr. Und es staut auch in Hart auf der Rheinstraße Richtung Bregenz, da dauert's 7 Minuten länger. Sonst alles Paletti, gute und sichere Weiterfahrt euch.
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0: es läuft Antenne Vorarlberg. Die letzten Mails sind beantwortet, die letzten Brötchen verkauft und die Werkzeuge endlich verstaut. Und für euren Feierabend gibt's jetzt einen richtigen Good Vibe Song von Avicii aus den 10ern. Die 20er und Luis Capaldi bringen uns pure Entspannung. Und er ist auch mit dabei. Ray Dalton mit Blood Running, das ist einer der besten aktuellen Hits für euch. Und den hört ihr gleich in 10 Minuten.
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6: Hey, ihr hört Antenne Vorarlberg und gleich gibt's die News mit Robin Leiner.
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6: Es ist 5:05.
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8: Mit Robin Leiner. Bei einem ungewöhnlichen großen Gaseinsatz in Hohenems mussten heute 5 Menschen ins Krankenhaus. In einer Altkleidersammelstelle bei der Spinnerei hatten plötzlich mehrere Mitarbeiter Reizhusten. Schnell gab es den Verdacht, dass Gas ausgetreten ist. Die Feuerwehr hat alles mit speziellen Messgeräten durchsucht, aber nichts gefunden, berichtet Vorarlberg Online. So einen Fall gab es in dem Gebäude vor 2 Jahren schon mal. Die Hallen wurden gründlich gelüftet und sind jetzt wieder frei. Feldkirch hat große Geldprobleme. Die Stadt hat im vergangenen Jahr über 28 Millionen Euro Verlust gemacht. Die Schulden steigen auf rund 150 Millionen Euro. Bürgermeister Manfred Rädler bezeichnet die Situation als besorgniserregend. Unter anderem auch, weil die Stadt zuletzt 27 Millionen Euro an das Land überweisen musste. Diese Kosten sind zuletzt deutlich gestiegen. Um künftig weniger neue Schulden zu machen, muss Feldkirch in den kommenden Jahren sparen. Von Jänner bis März haben etwas mehr als 6.600 Menschen die österreichische Staatsbürgerschaft bekommen. Das sind um 21% mehr als im Vergleichszeitraum vor einem Jahr. In Vorarlberg war der Anstieg sogar doppelt so hoch. Es ging um 43% rauf auf 325 Einbürgerungen. Und die gute Nachricht aus Vorarlberg ist heute ein besonderer Geburtstag. Die Musikschule Bregenz feiert ihr 125-jähriges Jubiläum. Im Festspielhaus Bregenz gibt es deshalb ab 18.30 Uhr eine ganz besondere Jubiläumsgala. Die Schülerinnen, Schüler, Lehrerinnen und Lehrer haben dafür ein buntes Programm zusammengestellt.
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6: Hi zu euch nach Dornbirn, bei euch hat es 18 Grad. 18 Grad sind es auch in Schwarzach und 19 bei euch in Thüringen am Lindenplatz. Jetzt am Nachmittag viele Wolken, gegen Abend sind auch Schauer und Gewitter am Start. Die nächsten 3 Tage sehen dann so aus. Am Mittwoch ein wilder Wettermix aus sonnigen Phasen und Schauern und Gewittern ab dem Mittag. Der Donnerstag bleibt unbeständig, Schauer, Blitz und Donner treffen auf sonnige Phasen. Und am Freitag geht's wieder aufwärts, bis zu 22 Grad, Sonne, Wolken und etwas Regen.
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6: Hey an alle, die gerade in Höchst auf der Bruckerstraße aus Richtung Grenze im Stau stehen. Ihr braucht heute 17 Minuten länger und auch in Feldkirch an der Bärenkreuzung wie immer viel los. 9 Minuten Stau sind es vom Adetzenbergtunnel kommt und auch aus Richtung Liechtenstein. Ansonsten geht's überall kürzer. Ich wünsche euch eine gute Fahrt in euren Feierabend.
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6: Schönen Nachmittag euch. Menschliche Leinwände auf dem Red Carpet.

welche Veranstaltung Promis gestern in wandelnde Kunstwerke verwandelt hat und welche Looks dabei besonders für Aufsehen gesorgt haben, hört ihr gleich. Jetzt unterstützt euch Ray Dalton noch beim Überstundenschieben Platt Running. 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

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Kunst auf zwei Beinen. Falls euch heute auch Stars in verrückten Outfits in den Insta-Feed gespült wurden, liegt daran, dass in New York wieder Met Gala angesagt war. Quasi die Oscar-Nacht der Mode. Vielleicht erinnert

Durch, ja. Lady Gaga hat sich dafür mal komplett in Fleisch gehüllt und auch dieses Jahr ging es wieder ziemlich wild zu. Das Motto war, Mode trifft Kunst. Sängerin Sabrina Carpenter kam zum Beispiel im Dior-Kleid aus echten Filmstreifen. Sänger Bad Bunny hat sich alt schminken lassen und wieder andere sahen aus wie wandelnde Gemälde. Also nehmt die wilden Outfits in den Socials nicht zu ernst. Das ist kein neuer Modetrend. Ihr könnt weiterhin in Jeans und T-Shirt durch Vorarlberg laufen. Bei uns auf Antenne Vorarlberg heißt es jetzt Power trifft Deep Message. Luis Capaldi mit Survive.

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9: 16 Grad bei euch in Bildstein, 17 in Bregenz und 18 sind es in Dünz bei der Alten Mühle. Heute grau und grau, einige Schauer und Gewitter ziehen am Abend übers Ländle. Der 3-Tage-Trend. Morgen am Mittwoch bleibt es grau und wolkig. Nur wenig Sonne schafft es zwischen den Schauern und Gewittern zu euch durch. Der Donnerstag hat auch Donner und Blitze im Gepäck. Freitag sieht es aber wieder besser aus. Da bekommt ihr einen Sonne-Wolken-Mix mit ein paar Regenschauern bei bis zu 22 Grad.
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9: Hey auf die Straßen. Aktuell gibt's rund 13 Minuten Stau in Höchst auf der Brucker Straße in Richtung Lustenau. 11 Minuten Stau auch in Rankweil, wenn ihr von Meiningen in Richtung Passage 22 unterwegs seid. Und auch sonst viel los an den typischen Stau-Hotspots im Ländle. Aber alles unter 10 Minuten. Gute und sichere Fahrt euch.
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0: Leute, den ersten Step Richtung Matura habt ihr heute geschafft. Deutsch abgehakt. Morgen geht's weiter mit Mathe. Da ist der Abend vorher erfahrungsgemäß nicht ganz so entspannt. Damit ihr trotzdem kurz abschalten könnt, gibt's gleich die beste Musik der letzten Jahrzehnte für euch. Aus den 10ern Avicii mit Hey Brother. Die 20er haben Sommer im Gepäck. Heatwaves katapultiert euch mit eurem Matheheft direkt an den Strand nach Ibiza. Und auch ein cooler aktueller Track ist mit dabei. Ray Dalton mit Blood Running gibt's gleich.
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9: Es ist 5:05.
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10: Mit Robin Leiner. Nach einem Gaseinsatz in Hohenems heute mussten 5 Menschen ins Krankenhaus. Und das, obwohl überhaupt kein Gas festgestellt wurde. In einer Altkleidersammelstelle bei der Spinnerei hatten plötzlich mehrere Mitarbeiter Reizhusten. Deshalb gab es schnell den Verdacht, dass Gas ausgetreten ist. Die Feuerwehr hat alles mit speziellen Messgeräten durchsucht, aber nichts gefunden, berichtet Vorarlberg Online. So einen Fall gab es in dem Gebäude vor 2 Jahren schon einmal. Die Hallen wurden gründlich gelüftet und sind jetzt wieder frei. Feldkirch muss dringend sparen. Im vergangenen Jahr hat die Stadt über 28 Millionen Euro Verlust gemacht. Die Schulden steigen damit auf rund 150 Millionen Euro. Bürgermeister Manfred Rädler bezeichnet die Situation als besorgniserregend. Unter anderem auch, weil die Stadt zuletzt 27 Millionen Euro an das Land überweisen musste. Vor allem beim Sozialfonds und den Krankenhäusern sind die Beiträge deutlich gestiegen. Von Jänner bis März haben etwas mehr als 6.600 Menschen die österreichische Staatsbürgerschaft bekommen. In Vorarlberg waren es insgesamt 325. Das sind über 40% mehr als zum gleichen Zeitpunkt im Vorjahr. Und das ist noch eine musikalische gute Nachricht aus Vorarlberg. Bludenz ist stolz auf sein großes Hafentalent. Alina Schwald von der Städtischen Musikschule Bludenz hat beim Wettbewerb Prima la Musica bei den unter 10-Jährigen gewonnen. Dafür gab es auch einen Empfang bei Bürgermeister Simon Chan. Und gleichzeitig teilt die Stadt mit, dass jetzt die neue Anmeldephase an der Musikschule gestartet ist. Die läuft bis Mitte Juni, online oder vormittags im Sekretariat.
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9: Hi zu euch nach Bludenz. Bei euch sind es 19 Grad, 18 sind es in Koblach und 15 bei euch in Hittisau am Sägewerk. Beim Blick in den Himmel seht ihr graue Wolken. Die bringen auch hier und da Regen und Gewitter. Die nächsten 3 Tage sieht es ganz ähnlich aus. 19 Grad, Regen und etwas Sonne am Mittwoch, Blitz und Donner am Donnerstag und wieder etwas besseres Wetter am Freitag. Da seht ihr die Sonne wieder, auch wenn sich einige Wolken und Schauer dazwischen drängen.
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9: Hey zu euch in das Lenkrad. Aktuell 10 Minuten Stau im Dornbirn-Nordkreisverkehr, wenn ihr aus Richtung Dornbirn-Stadt unterwegs seid. Auch bis zu 10 Minuten geht's in Höchst auf der Bruckerstraße in Richtung Lustenau. Und einige von euch sind in Richtung Messepark unterwegs. Da geht's ca. 7 Minuten länger vom Krankenhaus in Dornbirn kommt. Ansonsten alle Staus unter 10 Minuten. Kommt noch gut an euer Ziel.

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1: Hey ihr Lieben, so schmeckt der Sommer. Welche Produkte jetzt dafür sorgen, dass sich die Gänge im Supermarkt fast schon nach Sommerurlaub anfühlen, hört ihr gleich. Jetzt gibt's Freshie Beats serviert, da wird euch direkt wärmer. David Guetta und Teddy Swims mit ihrem aktuellen Hit Gone, Gone, Gone.

0: Dienstag auf Antenne Vorarlberg. Sommer im Supermarkt. Ihr seid gerade auf dem Weg zum Einkaufen. Draußen hat das Sommerwetter ja eine kurze Pause eingelegt. Beim Gang durch die Regale im Supermarkt aber gar nicht. Rechts und links locken da die Sommerfood-Highlights. Und so schmeckt der Sommer 2026. Ganz klar, Wassermelone muss auf die Eins. Außerdem Grillzeug. Nach dem ersten Grillen ist der Sommer sowieso offiziell eingeläutet, egal ob das Wetter mitspielt. Und ganz neu ist jetzt die Red Bull Sommer Edition. Sudachi Lime heißt die. Quasi der Wachmacher im Sommer statt dem heißen Kaffee. Und damit das Sommerfeeling komplett ist, legen wir noch ein paar frische Beats dazu. Schwupps, fühlt sich euer Einkauf an wie Sonne und 30 Grad.
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1: Wir messen 16 Grad in Mellau beim Kindergarten, 16 auch bei euch in Dornbirn und 17 bei euch in Lauterach. Jetzt am Abend ziehen einzelne Schauer und Gewitter durchs Ländle. So geht's auch die nächsten 3 Tage weiter. Am Mittwoch werden kurze sonnige Phasen von Wolken und Schauern unterbrochen. Der Donnerstag hat ebenso Regen am Start. Draußen kühle 15 bis 19 Grad. Dafür könnt ihr euch drin kuschelig warm erholen. Und am Freitag könnt ihr dann schon wieder etwas Sonne genießen, außerdem Wolken und Schauer.
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1: Hey zu euch ins Auto. Ihr steht gerade in Feldkirch an der Bärenkreuzung, wenn ihr vom Adetzenbergtunnel kommt. Da geht's ca. 10 Minuten länger. Sonst kommt ihr überall in 5 bis 6 Minuten durch. Gute und sichere Fahrt euch.
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4: Es ist 5:07.
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5: Mit Robin Leiner. Weil er gestern Abend in Dornbirn einen Mann schwer verletzt haben soll, sitzt ein 33-Jähriger jetzt in Deutschland im Gefängnis. Der Tatverdächtige hat nach aktuellem Stand sein 42 Jahre altes Opfer gezielt an dessen Arbeitsplatz im Ortsteil Schwefel angegriffen. Danach ist der Angreifer nach Deutschland geflohen. Im Unterallgäu konnte ihn die dortige Polizei festnehmen. Jetzt geht es um die Auslieferung. Menschen mit einer Behinderung sollen in Vorarlberg leichter an einen Job kommen, das fordert die Lebenshilfe zum heutigen Tag der Inklusion. Der Bereichschef der mobilen Dienste, Georg Matzak, erklärt, welche Aufgaben da möglich sind.
6: Das sind natürlich in der Regel Hilfstätigkeiten. Das sind in der Gastronomie ganz oft Hilfstätigkeiten in der Küche. Das sind Produktionshelfer, die in bestimmten produzierenden Gewerben bereitende Arbeiten machen.
5: Durch die Lebenshilfe sind aktuell um die 80 Menschen mit Behinderung in Vorarlberg im ersten Arbeitsmarkt tätig, sagt Matzak weiter. In Hohenems zerstört jemand gezielt Glasscheiben. Die Stadt bietet deshalb jetzt auch eine Belohnung für Hinweise. Der unbekannte Täter hat seit Anfang des Jahres schon über 50 Glasscheiben beschädigt, unter anderem am Bahnhof, an Bushaltestellen, Firmengebäuden, an der L190 und auch an Wohngebäuden. Wer etwas beobachtet hat und der Stadtpolizei den entscheidenden Hinweis liefert, bekommt 1.000 Euro. Und die gute Nachricht aus Vorarlberg: Am Wochenende machen die nächsten Freibäder auf. Im Rheinauen Hohenems laufen die letzten Vorbereitungen, erzählt Chef Ewald Petritsch.
7: Ja, also wir sind jetzt am Wegheizen, also jetzt haben wir schon 22 Grad und sind natürlich bis auf 24 heizen wir zu für am Samstag.
5: Auch in Dornbirn, Hart, Götze, Sulz und Lustenau startet am Wochenende die Saison.
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4: Heizt euch nach Feldkirch, da sind es 17 Grad, 14 sind es bei euch in Ragall und 12 in Schröcken bei der Pfarrkirche. Jetzt am Abend werden Schauer und Gewitter mehr. Die nächsten 3 Tage ist dann folgendes Wetter am Start. Wenig Sonne und viele Wolken am Mittwoch, ab dem Nachmittag auch Regen mit dabei. Der Donnerstag dann wieder Regen und auch Gewitter ziehen übers Ländle. Und am Freitag dann wieder schöner, Sonne, Wolken und bis zu 22 Grad.
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4: Hey an alle Autofahrer, gute Nachrichten. Die Straßen sind frei, keine Staus oder neuen Blitzer am Ländle. Gute Fahrt euch.
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4: Hey, Dienstagabend und das Wetter lädt euch heute höchstpersönlich auf die Couch ein. Ihr habt euch jetzt schon in chillige Kleidung geschmissen, die Snacks stehen bereit. Heute wird nur noch entspannt. Dazu gibt's von uns den passenden Soundtrack. Huntrix bringt euch mit ihrem Hit Golden genau die kuschelig-warme Stimmung, die ihr für euren Abend braucht. Viel Spaß!

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11: Hi nach Grumbach, bei euch hat es 14 Grad, 16 sind es in Lochau und 17 bei euch in Pludenz beim Erlebnisbad Waldblu. Jetzt am Abend viele Wolken, auch Regen und Gewitter sind teilweise am Start. Die nächsten drei Tage sehen dann so aus. Am Mittwoch ein wilder Wettermix aus sonnigen Phasen und Schauern und Gewittern ab dem Mittag. Der Donnerstag bleibt unbeständig, Schauer, Blitz, Donner, Treffen auf sonnige Phasen. Und am Freitag geht's wieder aufwärts, bis zu 22 Grad, Sonne, Wolken und hier und da auch Regen.
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11: Hey an alle, die jetzt noch mit dem Auto unterwegs sind. Ihr kommt ohne Verzögerung an euer Ziel. Gute und sichere Fahrt.
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3: Es ist 5:08 Uhr.
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0: vor 8.
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2: Mit Hannes Harp. Seit 1. Mai zahlt die österreichische Gesundheitskasse weniger dazu beim Zahnersatz. Auch Krankentransporte werden von der ÖGK nur mehr gezahlt, wenn es eine ärztliche Transportanweisung gibt. Dadurch spart die Kasse heuer 23,3 Millionen Euro, ab 2027 dann über 34 Millionen Euro pro Jahr. Gedenken heute im Parlament angesichts der Befreiung des Konzentrationslagers Mauthausen vor 81 Jahren. Bundespräsident van der Bellen hat dazu aufgerufen, die Opfer des Nationalsozialismus nicht zu vergessen. Für Vizekanzler Babler ist der heutige Tag ein klarer Auftrag, für Demokratie und für die Freiheit zu kämpfen. Fast 200.000 Firmenpleiten hat es in Westeuropa im Vorjahr gegeben. So viele Pleiten wie schon die letzten 20 Jahre nicht mehr. Auch in Österreich sind im Vorjahr fast 7.000 Firmen pleite gegangen. Vor allem im Dienstleistungssektor, im Handel sowie in der Gastronomie und im Tourismus, zeigt heute die Analyse von Kreditreform. Gleichzeitig gehen die Gläubigerschützer für heuer davon aus, dass die Firmenpleiten heuer gleich bleiben oder leicht zurückgehen werden. Yoko Ono, die Witwe der Beatles-Ikone John Lennon, stoppt einen französischen Bierbrauer. Er muss den Verkauf seines John Lennon-Biers stoppen. Das Bier mit Zitronengeschmack und Ingwer muss nun anders heißen. Beide Seiten haben sich aber darauf geeinigt, dass die ersten 5.000 Flaschen noch verkauft werden dürfen. Als die Geschichte bekannt wurde, hat sich das Bier fast von selbst verkauft, sagt der Hersteller.
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4: 13 Grad bei euch in Alberschwende, Dorflinde, 16 in Feldkirch und 15 bei euch in Hörbranz. Jetzt am Abend und in der Nacht ziehen noch ein paar Schauer und Gewitter durchs Ländle. Der 3-Tage-Trend sieht dann so aus. Morgen am Mittwoch bleibt es grau und wolkig, nur wenig Sonne schafft es zwischen den Schauern und Gewittern zu euch durch. Der Donnerstag hat auch Donner und Blitze im Gepäck, Freitag sieht es aber wieder besser aus. Da bekommt ihr einen Sonnen-Wolke-Mix mit ein paar Regenschauern bei bis zu 22 Grad.
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4: Kurz und knapp, alles frei auf den Straßen. Ihr kommt ohne Verzögerung an euer Ziel. Gute Fahrt.
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